Das Debütalbum der kanadischen Pianistin Sophia Liu versammelt Werke von Franz Liszt und Frédéric Chopin. Wir hörten die Mazurka Nummer 2 im Moll Opus 17 von letzterem. Damit bei Gewandhausradio ins Herz des telemannschen Klangkosmos einer Welt überbordender Varianz, fernab jeglichen Formalismus, die im Übrigen auch andere europäische Musiksprachen seiner Epoche ventiliert. Das Ensemble des Ombres und Flötist Sylvain Sartre mit dem zweiten Satz G aus dem Pariser Quartett Nummer 6 in E-Moll.

Sylvain Sartre und das Ensemble Les Ombres mit dem zweiten Satz G aus dem Pariser Quartett Nummer 6 E-Moll von Georg Philipp Telemann. Ebenfalls von der historischen Spielweise geprägt, die folgende Lesart von Mozarts Violinkonzert Nummer 2 D-Dur Köchelverzeichnis 211. Solist Christoph Konz und das Ensemble Les Musiciens du Louvre mit dem dritten Satz Rondo Allegro.

Christoph Konz und das Ensemble Les Musiciens du Louvre mit dem dritten Satz Rondo Allegro aus dem Konzert für Violine und Orchester Nummer 2 D-Dur, Köchelverzeichnis 211 von Wolfgang Amadeus Mozart. Ins 19. Jahrhundert damit zu Chormusik von Heinrich von Herzogenberg. Aus 12 deutsche Volkslieder aus dem 15., 16. und 17. Jahrhundert für gemischten Chor Opus 35. Es geht eine dunkle Wolken rein. Markus Utz leitet das Ensemble Cantissimo.

Wilhelm Stenhammer aus der Sammlung Spätsommernächte, Opus 33, die Nummer 5, Bocco Allegretto, Pianist Niklas Sivelöf. 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Zu den britischen Inseln hatte bekanntlich Felix Mendelssohn-Bartholdy ein besonderes Verhältnis. Dort schuf er einige maßgebliche Werke, dort feierte er mit seiner Musik große Erfolge. Zu den englischen Dirigenten, die Mendelssohns Werk besonders zugewandt sind, zählt Edward Gardner. Er hat bereits dessen komplettes sinfonisches Werk eingespielt. Aus der zweiten Sinfonie B-Dur, Lobgesang, hier ein Ausschnitt aus dem ersten Satz, Allegretto und Bocco Agitato. Gardner am Pult des City of Birmingham Symphony Orchestra.

Allegretto und Poco Agitato aus der zweiten Sinfonie in B-Dur, Lobgesang von Felix Mendelssohn Bartholdy. Edward Gardner dirigierte das City of Birmingham Symphony Orchestra. Bologna, seine Heimatstadt, blieb zeitlebens auch seine Hauptwirkungsstätte. Hier fungierte er als Kapellmeister und Cellist, hier schrieb er 10 Opern, 4 Oratorien, Instrumentalmusik und geistliche Werke. Die Rede ist vom italienischen Barockmeister Domenico Gabrieli. Aufliegt dessen Sonate Nummer 4 D-Dur. Joachim Schäfer, Piccolo-Trompete, wird begleitet von den Bratislava Chamber Soloists.

Gagliarda Bella, Harfenmusik von Fabrizio Dentice, gegeben von Mara Galassi. Der neapolitanische Renaissancemeister fungierte als Lautenist, Gambist und Komponist, insbesondere in Rom und Parma, wo er in Diensten des Adels stand.

Vincenzo Tomasini als Vorlagen für die Suite, die gut gelaunten Frauen, dienten ihm ausgewählte Sonaten von Domenico Scarlatti. Non presto in tempo di ballo, so überschrieb der Italiener die Nummer 4 der Suite. Robert Reimer am Pult der Deutschen Radio Philharmonie.

Eine Bagatelle für Violoncello und Orchester aus dem Jahr 1911 von John Ireland. Raphael Wallfisch wurde begleitet vom Orchestra of the Swan unter David Curtis. Gewandhausradio, Franz Danzi, ein Zeitgenosse Wolfgang Amadeus Mozarts, ein Komponist, der nicht die Delikatesse eines Mozarts erreichte, aber virtuos und geschmackssicher zu komponieren wusste, wovon Zeugnis ablegt, beispielsweise sein Klavierkonzert S-Dur Opus 4. Der dritte Satz daraus, Allegretto, jetzt mit Nare Agamanian, begleitet vom Münchner Kammerorchester unter Howard Griffith.

Bereits mit 19 Jahren gewann sie den legendären Tschaikowski-Wettbewerb in Moskau, die armenische Pianistin Nare Argamanian. Hier war sie zu vernehmen mit dem dritten Satz Allegretto aus dem Klavierkonzert in Es-Dur Opus 4 von Franz Danzi. Howard Griffith am Pult des Münchner Kammerorchesters. Bereits mit 19 Jahren starb in Paris der baskische Komponist Juan Crisóstomo de Arriaga. Insbesondere seine Streichquartette und die Sinfonie in D-Dur geben beredte Beispiele seiner künstlerischen Potenziale ab. Concerto Köln mit dem vierten Satz Allegro con moto aus der Sinfonie.

Das Ensemble Concerto Köln mit dem Finalsatz aus der Sinfonie D-Dur von Juan Crisóstomo Arriaga. Gewandhausradio. Eintritt, so nannte Robert Schumann die Nummer 1 seiner Waldszenen, Opus 82. Maria Joao Pires.

0: Eintritt, die Nummer 1 der Waldszenen, Opus 82 von Robert Schumann, in der Lesart von Maria João Pires.
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Giuseppe Antonio Brescianello, das Konzert für Violine, Oboe, Streicher und Basso Continuo G-Moll, der dritte Satz Allegro. Das La Cetra Barockorchester Basel musizierte unter der Leitung von Václav Lux.

Die Charakteristika von Tieren in Klang zu überführen, daran haben sich einige Komponisten versucht, unter anderem der Italiener Ottorino Respighi mit seiner Suite für kleines Orchester Die Vögel. Der Kuckuck zum Auftakt dieser Stunde, gelesen vom Orchestre Philharmonique Royale de Liège, am Pult John Nächtling. Ja, was für eine farbgesättigte Musik, die romantische, impressionistische und neoklassizistische Idiome zu einem neuen Ganzen formt. Gewandhausradio, auf der Agenda Kammermusik von Franz Schubert. Julia Fischer und Martin Helmchen mit der Sonatine für Violine und Klavier Nummer 3 in G-Moll, Deutschverzeichnis 408. Der vierte Satz ist überschrieben Allegro Moderato.

0: Allegro Moderato, der vierte Satz aus der Sonatine für Violine und Klavier Nummer 3 in G-Moll von Franz Schubert. Es spielten Julia Fischer Violine und Martin Helmchen Klavier.
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0: Damit zu Felix Mendelssohn Bartholdy und dessen Konzertstück für Klarinette, Bassetthorn und Orchester Nummer 2 D-Moll Opus 114. Die Aufnahme, erstklassig besetzt, mit den Solisten Sabine und Wolfgang Meyer, begleitet von der Academy of St. Martin in the Fields unter Kenneth Sillitoe. Die Satzüberschriften: Presto, Andante und Allegro Grazioso.

0: Sabine Meyer, Klarinette, und Wolfgang Meyer, Basshethorn, die Solisten im Konzertstück für Klarinette, Basshethorn und Orchester Nummer 2 D-Moll Opus 114 von Felix Mendelssohn Bartholdy. Kenneth Sillitoe leitete die Academy of St. Martin in the Fields.
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Jean-Baptiste Dulcé mit der Gavotte, das ist der dritte Satz aus der Holberg-Suite Opus 40 von Edvard Grieg. Gewandhausradio zu Nikolai Rimsky-Korsakows meist aufgeführten und eingespielten Werken gehört die sinfonische Dichtung Scheherazade nach einer Erzählung aus Tausend und einer Nacht. Im Herbst 1888 hatte sie der Komponist selbst in St. Petersburg uraufgeführt. Hören wir daraus den dritten Satz. Der junge Prinz und die junge Prinzessin. Antonio Papano dirigiert das Orchestra dell'Accademia Nazionale di Santa Cecilia.

Scheherazade, in Klang gegossen, die Erzählung aus Tausend und einer Nacht von Nikolai Rimski-Korsakow. Der junge Prinz und die junge Prinzessin, der dritte Satz aus dieser sinfonischen Dichtung in der Lesart des Orchestra dell'Accademia Nazionale di Santa Cecilia unter Antonio Papano.

0: Karl Reinecke aus seiner zweiten Sinfonie in C-Moll Opus 134, der dritte Satz, Intermezzo Allegro Moderato. Henry Raudalith am Pult des Münchner Rundfunkorchesters. Karl Reinecke, ein veritables Mehrfachtalent. Er prägte die Musikgeschichte als Komponist, Pianist und Dirigent nachhaltig, insbesondere natürlich während seiner 35-jährigen Amtszeit als Gewandhauskapellmeister und in den 42 Jahren als Professor am Leipziger Konservatorium.
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0: Erinnern wir mit der folgenden Einspielung an den bemerkenswerten US-Pianisten Abby Simon. Der in New York gebürtige Virtuose starb 2019 in Genf, weitgehend ohne, dass die Weltpresse davon Kenntnis nahm. Zu Unrecht, denn Simons handwerkliche Exzellenz, seine Präzision, die Luzidität seiner reich schattierten Pianistik und nicht zuletzt sein energetischer Zugriff machten ihn zu einer Lichtgestalt der internationalen Szene. Legendär zumal seine zahllosen Einspielungen. An der Seite der Hamburger Sinfoniker unter Heribert Beißel entstanden 1972 eine Reihe von Chopin-Aufnahmen, darunter das Rondo alla Krakowiak, Opus 14 des polnischen Komponisten.

0: Frédéric Chopin, Rondo à la Krakowiak, Opus 14. Solist Abby Simon wurde begleitet von den Hamburger Sinfonikern, eine Aufnahme aus dem Jahr 1972.
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0: Lorenzo Gaetano Zavatteri, Introduzione G-Dur für Streicher und Continuo Opus 1, der zweite Satz Allegro. Adrian Chandler leitet das Ensemble La Serenissima.

Komponist, Geiger, Reisender, Virtuose, Hof- und Kirchenmusiker. Wie so viele Barockmeister dennoch fast vergessen der Italiener Lorenzo Gaetano Zavatteri. Wir hörten dessen Introduzione G-Dur für Streicher und Continuo, Opus 1, den zweiten Satz Allegro. Das Ensemble Serenissima, geleitet von Adrian Chandler. Wir bleiben im Barock mit der Chacona C-Dur von Antonio Bertali. Das Freiburger Barockorchester musiziert und führt uns zum Ende dieser Stunde.

Aquarelle, so ist ein Klavierzyklus des Dänen Niels Wilhelm Garde überschrieben. Christina Björk mit der Nummer 3 daraus, Intermezzo Allegro Commodo. 1843 war der Komponist mit einem Stipendium zur Ausbildung nach Leipzig gekommen, wo Felix Mendelssohn Bartholdy sein Mentor wurde. Im Anschluss vermochte Garde unter anderem 2 Sinfonien zur Aufführung bringen und übernahm für eine Saison die Leitung der Gewandhauskonzerte. Die Musikstadt Leipzig, wie für so viele Musiker und Komponisten, auch für Garde also ein Karrieresprungbrett.

Die Sinfonie Nummer 5 A-Moll Opus 90 von Erkki Melatin. Das Turku Philharmonic Orchestra unter Ari Rasilainen bei Gewandhausradio mit dem dritten Satz Intermezzo Allegro Moderato. Ja, der finnische Spätromantiker Melatin, hierzulande weitgehend unbekannt, was verwundert, denn sein Schaffen umfasst rund 190 Werke, darunter 6 Sinfonien, sinfonische Dichtungen, Ballette, Konzerte, Kammermusik und mehr. Mit dem Konzert D-Dur für 2 Violinen, Fagott, Streicher und Basso Continuo von Georg Philipp Telemann damit in den Barock. Das Ensemble Concerto Grosso Berlin musiziert.

Georg Philipp Telemann, das Konzert D-Dur für zwei Violinen, Fagott, Streicher und Basso Continuo in der Lesart des Ensembles Concerto Grosso Berlin. Pianistin Lisa Smirnova im Folgenden mit Musik von Georg Friedrich Händel. Aus der Suite Nummer 5 E-Dur, der vierte Satz, R-Dubel 1-5.

0: Die größten haben sie ganz oder in Teilen eingespielt, die Keyboard-Suiten von Georg Friedrich Händel, darunter Evgeny Koroljow, Evgeny Kissin, Keith Jarrett oder Ragnar Schirmer. Und doch führen die Werke immer noch ein Schattendasein gegenüber beispielsweise vergleichbaren Piecen von Bach, Couperin oder Rameau. Lisa Smirnova hier mit dem vierten Satz, Er Double 1 bis 5 aus der Suite E-Dur. Auch sie, Smirnova, eine der idealtypischen Händel-Exegetinnen dieser Tage.
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0: Selten aufgeführt und eingespielt die Konzerte des ungarischen Komponisten Ernst von Dohnányi. Hören wir das Concertino Opus 45 für Harfe und Kammerorchester. Solist Clifford Lantaff wird begleitet vom BBC Philharmonic Orchestra unter Matthias Barmatt.

Eine Preziose, das Concertino Opus 45 für Harfe und Kammerorchester von Ernst von Dohnányi. Clifford Lantaff an der Seite des BBC Philharmonic Orchestra. Die Leitung lag in den Händen von Matthias Barmatt. Kammermusik von Robert Schumann auf der Agenda. Claudio Bohokes, Violoncello und Peter Nagy, Klavier mit der Romanze Nummer 2, Opus 94, überschrieben einfach innig.

Aus den drei Romanzen Opus 94 von Robert Schumann diese Nummer 2, einfach innig. Es spielten Claudio Bohorquez Violoncello und Peter Nortsch Klavier. Damit zu Richard Strauss und dessen ersten Hornkonzert in S-Dur Opus 11. Es wurde im März 1885 von der Meininger Hofkapelle unter der Leitung Hans von Bülows und dem Solisten Gustav Leinhaus uraufgeführt. Rund 60 Jahre später komponierte Strauss schließlich ein weiteres Hornkonzert. Der zweite Satz, Allegro Rondo aus dem ersten Konzert, jetzt in einer Aufnahme mit Hermann Baumann und dem Gewandhausorchester Leipzig unter Kurt Masur. Eine Aufnahme aus dem Jahr 1983.

Allegro Rondo, der zweite Satz aus dem Hornkonzert Nummer 1 S-Dur Opus 11 von Richard Strauss. Solist Hermann Baumann wurde begleitet vom Gewandhausorchester Leipzig, Kurt Masur dirigierte. Gewandhausradio und damit zu einem anderen Gewandhauskapellmeister. Felix Mendelssohn Bartholdy hatte genau 135 Jahre vor Kurt Masur den entsprechenden Posten angetreten, im Jahr 1835. Seine dritte Sinfonie in A-Moll, Opus 56, die sogenannte Schottische, beendete er 1842. Edward Gardner und das City of Birmingham Symphony Orchestra mit dem zweiten Satz daraus, Vivace, ma non troppo.

Felix Mendelssohn Bartholdy, die Uraufführung seiner dritten Sinfonie in A-Moll Opus 56, fand am 3. März 1842 im Leipziger Gewandhaus unter der Leitung des Komponisten statt. Das City of Birmingham Symphony Orchestra unter Edward Gardiner spielte den zweiten Satz aus der Sinfonie Vivace non troppo. 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

Theater und Musik, ein magisches, ein suggestives Amalgam auch jenseits der Oper. Denken wir an die zahllosen Aufführungen im England der Renaissance und des Barock, als die größten Komponisten die Stücke mit ihrer Musik begleiteten und dem Wort der Handlung damit nicht selten auch auf den Sprung halfen. Zu Abdelazer oder Die Rache des Mauren von Aphra Behn lieferte Henry Purcell den musikalischen Rahmen. Aus der Abdelazer Suite, diese er gegeben von der Lautenkompanie Berlin. Gewandhaus Radio zu Wolfgang Amadeus Mozart. Die Soloists of the Lucerne Festival Orchestra mit dem vierten Satz Menuetto Thema con Variazioni aus dem Divertimento in D-Dur Köchelverzeichnis 251.

0: Divertimento D-Dur, Köchelverzeichnis 251, der vierte Satz daraus überschrieben, Menuetto, Thema con Variazioni. Wir brachten eine Aufnahme mit den Soloists of the Lucerne Festival Orchestra.
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0: Was die Sonaten des Neapolitaners Domenico Scarlatti angeht, es sind nach heutigem Stand 555, da hält der Katalog gleich eine Reihe ikonischer Einspielungen bereit. Etwa die von Christian Zacharias, Ivo Pogorelic, Scott Ross, Arturo Benedetti, Michelangeli, Dino Lipati, Wladimir Horowitz, Christoph Ulrich und vielen mehr. Bemerkenswert, originär in Auswahl und Exegese, auch die Einspielung von Piano-Legende Alexis Weißenberg. Mitte der 80er Jahre nahm der Bulgare in München 15 Sonaten Scarlattis für das Label Deutsche Grammophon auf. Hier die Sonate in Cis-Moll, Kirkpatrick-Verzeichnis 247.

Domenico Scarlatti, die Sonate Cis-Moll, Kirkpatrick Verzeichnis 247 in der Lesart von Alexis Weißenberg. Gewandhausradio, die Sinfonien von Johannes Brahms, sie sind fraglos fester Bestandteil der künstlerischen DNA des Gewandhausorchesters, für die Ewigkeit konserviert natürlich auf mehreren Dutzend Tonträgern. In jüngerer Zeit hat sich unter anderem Ex-Gewandhaus-Kapellmeister Herbert Blomstedt für das Repertoire eingesetzt und den integralen Zyklus aufgenommen. Allegro non troppo, der Kopfsatz aus Brahms Sinfonie Nummer 4 in E-Moll, Opus 98.

0: Das Gewandhausorchester unter Herbert Blomstedt mit dem ersten Satz Allegro non troppo aus der Sinfonie Nummer 4 in E-Moll Opus 98 von Johannes Brahms.
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0: Ariel Zuckermann, der Solist im dritten Satz Allegro Assai aus dem Flötenkonzert A-Moll von Carl Philipp Emanuel Bach. An Zuckermanns Seite das Georgian Chamber Orchestra Ingolstadt.
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0: Karl Goldmark, der österreichisch-ungarische Komponist und Geiger, in seinen späteren Jahren, Ende des 19. Jahrhunderts, ein eminent populärer und erfolgreicher Künstler mit Schülern in Wien wie etwa Jean Sibelius. Karl Kraus rühmte ihm nach, er sei seit dem Tod Wagners der größte lebende Musikdramatiker. Gewissermaßen über Nacht berühmt wurde Goldmark mit seiner Oper »Die Königin von Saba«. Wie auch immer, es gilt, diesen Spätromantiker im Blick zu behalten. Die Bamberger Symphoniker unter Fabrice Bouillon mit dem Scherzo für Orchester in E-Moll Opus 19.

0: Chan Kakmur mit dem Fantaisie am Promptuizismal Opus Posthumum von Frédéric Chopin.
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0: Friedrich Gernsheim. Mit 11 Jahren bereits gab er seine ersten öffentlichen Konzerte als Pianist und Geiger und stellte erste Kompositionen vor. Und auch zu Leipzig unterhielt das musikalische Rundumtalent Beziehungen. Ab 1852 studierte Gernsheim an der Pleiße am Konservatorium bei Granden wie Ignaz Moscheles und Ferdinand David. Im Folgenden der Kopfsatz Allegro non troppo aus Gernsheims Cellokonzert E-Moll Opus 78. Solist Alexander Hülshoff wird begleitet vom Philharmonischen Orchester Mainz unter Hermann Bäumer.

0: Friedrich Gernsheim, Cellokonzert E-Moll Opus 78, der erste Satz Allegro non troppo. An der Seite von Solist Alexander Hülshoff, das Philharmonische Orchester Mainz unter Hermann Bäumer.
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Das Choralpräludium Vater unser im Himmelreich, Werkeverzeichnis 636 von Johann Sebastian Bach. Lorenzo Gielmi an der Arendt-Orgel der Kirche San Simpliciano in Mailand. Von Giovanni Gabrieli die folgende Canzone, gegeben von Bruce Dickey und dem Ensemble Concerto Palatino.

Der Genius Loki von Venedigs San Marco. In dieser Musik, in dieser Canzone von Giovanni Gabrieli tritt er zutage. Entlang solch festlich gestimmter Klangpracht zieht die ausgehende Hochrenaissance quasi authentisch am Hörer vorüber. Bruce Dickey und das Ensemble Concerto Palatino. Gewandhausradio, bleiben wir in der Renaissance mit einer Motette von Hieronymus Praetorius. Jubilate Deo Omnis Terra. Manfred Cordes leitet das Ensemble Weser Renaissance Bremen.

0: Hieronymus Praetorius, der Organist und Komponist, prägte mit seinen Werken und Aufführungen das Hamburger Musikleben in Spätrenaissance und Frühbarock und gilt zudem als Begründer der norddeutschen Orgelschule. Sein Werk stand insbesondere im Zeichen geistlicher Musik. Wir brachten die Motette Jubilate Deo Omnes Terra. Manfred Cordes leitete das Ensemble Weserrenaissance.
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Aus der Oper Phaeton von Jean-Baptiste Lully diese Chaconne. Jean Lamon dirigierte das Tafelmusik Baroque Orchestra. Der französische Barock, musikalisch der Inbegriff glanzvoller Inszenierung, der Eleganz und der Subtilitäten, was auch gilt für die Lautenmusik der Epoche. Charles Mouton schrieb diese Prélude, eine Aufnahme mit Franco Pavane.

La Romana. Bruno Maderna setzte dieses Werk von Ludovico da Viadana für Kammerorchester. Dennis Russell Davis am Pult des Orchestra della Svizzera Italiana.

Bearbeitungen ein großes, bisweilen auch strittiges Thema in der Musikgeschichte, insbesondere wenn sie nicht von den Komponisten der Werke selbst vorgenommen wurden. Hoch umstritten, allerdings auch hoch populär, sind die Transkriptionen von Leopold Stokowski, im Besonderen dessen Bearbeitungen von Barockwerken. Denn, so die Kritiker, vor allem Bachs Musik vertrage keine Romantisierung. Wie auch immer, Stokowski arrangierte nicht nur alte Musik neu, sondern auch Wiener Klassik und selbst Werke romantischer Provenienz. Eher selten zu hören, Stokowskis Transkriptionen William Bircher Musik. Matthias Barmert am Pult von BBC Philharmonic mit Pavan und Jig von Bird.

0: Pavane und Jeek, Werke von William Byrd in neuem Klanggewand. Leopold Stokowski zeichnet für die Bearbeitungen verantwortlich. Matthias Bahmert leitete BBC Philharmonic.
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0: Werfen wir einen Blick auf die nordamerikanische alte Musikszene. Sowohl in Kanada als auch in den USA haben sich dort über die vergangenen Jahrzehnte in verschiedenen Metropolen einige Ensembles gegründet. In Philadelphia beispielsweise die Formation Tempesta di Mare, das Philadelphia Baroque Orchestra. Anliegt das Blockflötenkonzert F-Dur von Johann Friedrich Fasch. Solistin Gwen Roberts.

Gwyn Roberts, die Solistin im Blockflötenkonzert F-Dur von Johann Friedrich Fasch. Sie wurde begleitet vom Ensemble Tempesta di Mare aus Philadelphia. 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

Leonard Schröter, allein Gott in der Höhe sei er für 5 Vokalsolisten und Bläser. Manfred Cordes am Pult des Europäischen Hanse-Ensembles. Schröter, geboren vermutlich in Torgau, gestorben vermutlich 1601 in Magdeburg, ein lutherischer Kantor und Komponist, der in Meißen an der Fürstenschule ausgebildet wurde, später als Stadtkantor in Saalfeld wirkte, bevor ihn weitere Verpflichtungen nach Wolfenbüttel und Magdeburg führten. Damit zum Orgelkosmos von Johann Pachelbel. Gott der Vater wohnt uns bei. Simone Stella an der Orgel der Basilika von San Giorgio Fuori Le Mura in Ferrara.

0: Johann Pachelbel, Gott der Vater, wohn uns bei. Eine Aufnahme mit Simone Stella.
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Karl Friedrich Rudolf, Herr, tue meine Lippen auf. Daraus der finale Chor, drum preise mein Gemüte. Antonius Adamske leitete das Konsortium Vokale Berlin und das Göttinger Barockorchester. Orgelmusik von Johann Sebastian Bach im Folgenden. Hören Sie Lorenzo Guglielmi an der Orgel von San Simpliciano in Mailand. Herzlich tut mich verlangen.

Canzone a Tricori. Bruno Maderna bearbeitete das Werk aus der Feder von Giovanni Gabrieli für Kammerorchester. Dennis Russell Davis am Pult des Orchestra della Svizzera Italiana. Gewandhausradio mit Musik von Kyrillus Kräk. Hören Sie den Psalm Praise the Name of the Lord in einer Aufnahme des Ensembles Vox Clamantis unter Jan Eik Tulve.

Die Sinfonia A-Dur von Vincenzo Albricci in der Lesart des Ensembles Weser Renaissance Bremen. Albricci, der in Rom geborene Barockmeister, fungierte unter anderem für ein Jahr als Organist an der Thomaskirche in Leipzig. Bis zu seinem Tod wirkte er anschließend an der Augustinerkirche in Prag. Neben zahlreichen geistlichen Werken schuf Albricci insbesondere mehrstimmige Sinfonias und andere kammermusikalische Werke. Lediglich 35, größtenteils geistliche Werke, befinden sich in den Archiven der Universitätsbibliothek in Uppsala. Die restlichen Werke wurden 1760 bei der Bombardierung Dresdens durch die preußische Armee vernichtet.

Nun lasst uns Gott dem Herrn. Deutschen Kirchenliedern ihre Referenz erwiesen hat das Vokalkonzert Dresden unter Peter Kopp mit der CD Lob, Ehr und Preis sei Gott. Die Orgelkonzerte von Georg Friedrich Händel zählen fraglos zu den originärsten Werken der Gattung. Er komponierte sie zur Aufführung während der Pausen in seinen Oratorien und fungierte selbst auch als Solist, nicht zuletzt um seine Virtuosität am Instrument auszustellen. Hier ist das Orgelkonzert in G-Moll Opus 4 Nummer 3. Richard Eager wird begleitet von der Academy of Ancient Music.

Richard Eager Orgel und die Academy of Ancient Music mit dem Konzert G-Moll Opus 4 Nummer 3 von Georg Friedrich Händel. Und mit Lautenmusik von Lodovico Grossi da Viadana begeben wir uns von England, wo Händel erfolgreich reüssierte, nach Italien, in das Land also, das er zuvor hinter sich gelassen hatte, um nach London zu übersiedeln. La Fiorentina, das Mailänder Lautenquartett.

Nicolas Formé. Über diesen französischen Meister der Epoche zwischen Renaissance und Frühbarock ist wenig bekannt. Er wirkte an der Chapelle Royale und an der Sainte Chapelle in Paris. Wir hörten das Kyrie, aus dessen Missa Duobus Choris mit den Ensembles Les Symphonistes, Les Pages und Les Chantres. Die Leitung lag in den Händen von Olivier Schnebeli. Was uns führt zum Recercare Arioso von Andrea Gabriel.

Die Sinfonia aus der Kantate, Werkeverzeichnis 156, Ich stehe mit einem Fuß im Grabe, von Johann Sebastian Bach. Stefano Vegetti leitete das Ensemble Cordia. Gewandhausradio am Sonntagmorgen. Zwei Kirchenlieder mit der Formation Stimmwerk. Mir nach spricht Christus unser Held und hebt euer Haupt, ihr Pforten all.

Das Ensemble Stimmwerk mit Kirchenliedern von zuletzt Kaspar Uhlenberg und Johann Hermann Schein. Mir nach spricht Christus unser Held und hebt euer Haupt, ihr Pforten all. Nach Italien damit. Giovanni Battista Fontana zeichnet verantwortlich für die folgende Sonata Prima. Protagonistin der Aufnahme Blockflötistin Julia Fritz und Organist Johannes Hämmerle.

Die Sonata Prima von Giovanni Battista Fontana, gegeben von Julia Fritz, Blockflöte und Johannes Hämmerle Orgel. Die Aufnahme entstand in der Basilica di Santa Barbara in Mantua. Eine Preziose, die Ateniati-Orgel aus dem Jahr 1565.

William Byrd schrieb diese Pavanen, gelesen von Alexandra Sostmann und damit einer Pianistin, deren Einspielungen, insbesondere von Werken Byrds, Gibbons und Bachs, unbedingt zu würdigen sind. Gewandhausradio, das Pie Jesu aus Gabriel Fauré's Requiem zählt, wie das integrale Werk, zu den Höhepunkten der Musikhistorie. Bearbeitungen für Instrumentalisten allerdings erfährt vor allem das Pie Jesu mit seiner transzendenten Strahlkraft. Cellist Christian-Pierre Lamarca, begleitet vom Ensemble Les Ambassadeurs unter Alexis Cossin.

Das Pie Jesu aus Gabriel Fauré's Requiem Opus 48, stilsicher gesetzt für Kammerorchester, Orgel und Violoncello. Christian Pierre Lamarca wurde begleitet vom Ensemble Les Ambassadeurs. Leitung Alexis Kosenko. Gewandhausradio, der 1719 in Riga gestorbene deutsche Komponist, Sänger und Organist Johann Valentin Meder studierte zunächst Theologie in Leipzig und bekleidete anschließend diverse Positionen, unter anderem in Bremen, Hamburg, Kopenhagen, Lübeck, Danzig, Königsberg und zuletzt in Riga. Überliefert sind von Meder insbesondere geistliche Werke. Hören Sie das Goldberg Barock Ensemble unter Andrzej Sadechko mit der Choralkantate »Meine Seele seufzt und stöhnet«.

Meine Seele seufzt und stöhnet. Von Johann Valentin Meder diese Choralkantate, gegeben vom Goldberg Barock Ensemble aus Danzig, das sich im Besonderen der Exegese früher Musik aus dem Baltikum verpflichtet sieht. Und damit zur Musik des schwedischen Spätromantikers Thor Aulin, der auch als Geiger und Dirigent fungierte. Das Örebro Symphony Orchestra unter Göran Nilsson mit einem Satz aus der Meister-Olof-Suite: Die Matrone und das Kind.

selten zu hören, weder auf den Bühnen noch auf Tonträgern, die Meister Olof Suite von Thor Aulin. Die Nummer 2 daraus überschrieben: Die Matrone und das Kind. Göran Nilsson am Pult des Örebro Symphony Orchestra. Ein weiteres Werk, eine Miniatur von William Byrd im Folgenden: Senex Puerum Portabat, bearbeitet für Holzbläserquintett. Es spielt das Califax Reed Quintett.

0: Iam Lucis Orto Sidere, das Vokalkonzert Dresden unter Peter Kopp mit diesem Hymnus von Setus Calvisius.
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Die Cambridge Singers und das Ensemble La Nova Musica mit dem Magnificat von Dietrich Buxtehude. Die Leitung hatte John Rutter. Gewandhausradio in den englischen Barock mit John Eccles. Auf der Agenda die Symphony for Mercury. Roy Goodman dirigiert das Ensemble The Parley of Instruments.

John Eccles, der englische Barockmeister, komponierte in erster Linie Theatermusiken und reüssierte schließlich zum Master of the King's Music, womit er die höchste Position am englischen Hof einnahm. Wir hörten das Ensemble The Parley of Instruments unter Roy Goodman mit der Symphony for Mercury von Eccles. Wir bleiben im Barock mit der Sonate H-Moll, Kirkpatrick, Verzeichnis 87 von Domenico Scarlatti. Ein herausragendes, tief melancholisch gestimmtes Werk, das in Michael Pletnyov einen idealtypischen Interpreten gefunden hat.

Komm Jesu, komm. Die Motette von Johann Schelle, gelesen vom King's Consort unter Robert King. 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

Gewandhausradio mit dem vierten Satz Allegretto aus der Serenade des finnisch-schwedischen Spätromantikers Armas Järnefelt. Jaakko Kuusisto dirigierte das Lahti Symphony Orchestra. Als Dirigent setzte sich der Komponist auch nachdrücklich für das Werk Richard Wagners ein. Sein eigenes Schaffen deckte ein weites Gattungsspektrum zwischen Sinfonik, geistlicher und Vokalmusik ab.

0: Eine Canzone von Giovanni Gabrieli, komponiert 1615 zur Aufführung im prächtigen Ambiente von San Marco in Venedig. Bruce Dickey und Charles Toé an der Seite des Ensembles Concerto Palatino.
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0: Geistliche Musik von Johann Sebastian Bach soll uns im Folgenden begleiten. Hören Sie den St. Jakobs Kammerchor und das Ensemble Rebarocque mit der Motette Komm, Jesu, komm, Werkeverzeichnis 229. Die Aufnahme wurde realisiert in der solitären Akustik der Stockholmer Kirche St. Jakob. Ein Klangereignis.

Kom Jesu Kom, die Motette Werkverzeichnis 229 von Johann Sebastian Bach, gegeben vom St. Jakobs Kammerchor aus Stockholm. Gewandhaus Radio, weiter in den hohen Norden mit Edward Griegs Anitras Tanz aus der Pergin Suite Nummer 1, Opus 46. Ari Rasilainen am Pult des norwegischen Radioorchesters.

0: Anitras Tanz aus der Per-Gynt-Suite Nummer 1, Opus 46 von Edvard Grieg, diese Nummer. Ari Rasilainen leitete das norwegische Radioorchester.
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0: Kommen wir zu Wolfgang Amadeus Mozart und seinem Klavierkonzert Nummer 23 A-Dur, Köchelverzeichnis 488. Für die folgende ausgesprochen aparte Lesart zeichnen Solist Charles Richard Hamelin und das Ensemble Les Violons du Roi unter Jonathan Cohen verantwortlich.

Charles Richard Hamelin, der Solist im Klavierkonzert Nummer 23 A-Dur, Köchelverzeichnis 488 von Wolfgang Amadeus Mozart. Er wurde begleitet vom kanadischen Ensemble Les Violons du Roi unter Jonathan Cohn. Gewandhausradio, Locus iste, so lauten die Anfangsworte der gleichnamigen lateinischen Motette für vierstimmigen gemischten Chor a cappella von Anton Bruckner. Der Österreicher schrieb das Werk im Jahre 1869 für die Einweihung der Votivkapelle im Mariä-Empfängnisdom zu Linz. Locus iste, Christopher Robinson leitet den Choir of St. John's College, Cambridge.

Geistliche Vokalmusik von Anton Bruckner. Locus Iste. Es sang der Choir of St. John's College, Cambridge, unter Christopher Robinson. Durchaus zur Nachahmung empfohlen, die Chortradition auf den britischen Inseln.

0: Exile, so überschrieb der US-amerikanische im Jahr 2000 gestorbene Komponist Alan Hovhaness seine erste Sinfonie Opus 17 Nummer 2. Wir brachten den zweiten Satz grazioso in der Lesart der Seattle Symphony Dirigent Gerard Swartz.
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Gewandhausradio nach Orgelmusik von Giovanni Gabrieli, die Intonazione del Nono Tono, die Sonata con tre Violini in Ecco von Biagio Marini. Es spielten die Gabrieli Players unter Paul McCreesh. Damit zu Joseph Haydn und seiner Sinfonie Nummer 43 Es-Dur Hoboken 1.43, die er 1770-71 als Kapellmeister beim Fürsten Esterházy komponierte. Lars Ulrik Mortensen leitet das Ensemble Concerto Kopenhagen.

Dänemarks führendes Barockensemble, das Concerto Kopenhagen, mit diesem Ausflug in die Wiener Klassik. Wir hörten Joseph Haydns Sinfonie Nummer 43, S-Dur, Hoboken 1:43. Die Leitung lag in den Händen von Lars Ulrich Mortensen. Gewandhaus Radio, Karl Maria von Webers Concertino für Horn und Orchester E-Moll Opus 45 wurde 1806 ursprünglich für den Hornisten Joseph d'Autrevaux komponiert. Diese erste Fassung ist allerdings verschollen. Im August 1815 schrieb Weber eine grundsätzlich umgearbeitete weitere Fassung des Werkes für den Hornisten Sebastian Rauch. Der fungierte 14 Jahre als Solohornist der Königlichen Hofkapelle in München. Die ersten bekannten Aufführungen des Concertinos gingen 1817 und 1822 zum Teil nur in Ausschnitten im Leipziger Gewandhaus über die Bühne. Anlass für den ehemaligen Gewandhauskapellmeister Kurt Masur, das Werk an der Seite des Gewandhausorchesters einzuspielen. Als Solist agierte Hermann Baumann. Die Aufnahme stammt aus dem Jahr 1983. Karl Maria von Weber, das Concertino für Horn und Orchester E-Moll, Opus 45.

Hermann Baumann, Horn und das Gewandhausorchester Leipzig unter Kurt Masur mit dem Concertino für Horn und Orchester E-Moll Opus 45 von Karl Maria von Weber.

Die Ouvertüre über drei russische Lieder von Mili Balakirev, gelesen vom Sinfonieorchester der UdSSR unter Dirigentenlegende Evgeny Svetlanov. Die Aufnahmen entstanden 1977. Im österreichischen Schloss Goldegg entstand die Einspielung von 8 großen Suiten, Klavier- respektive Cembalo-Suiten von Georg Friedrich Händel mit Lisa Smirnova. Die österreichische Pianistin russischer Provenienz wurde am Moskauer Konservatorium und am Salzburger Mozarteum ausgebildet. Mit dem Debüt 1992 in der New Yorker Carnegie Hall nahm ihre Karriere entscheidend an Fahrt auf. Zu den bemerkenswertesten Einspielungen Smirnovas zählen die Exegesen besagter Händel-Suiten. Hier der 6. Satz Presto aus der Suite Nummer 3 d-Moll, Werkeverzeichnis 428.

0: Georg Friedrich Händel, die Suite Nummer 3 D-Moll, gelesen von Lisa Smirnova bei Gewandhausradio.
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Bernardus Doctor Incilitus, eine Motette des in Pommern gebürtigen Renaissancemeisters, des Komponisten, Lautenisten und Sängers Andreas Hakenberger, der unter anderem führende Ämter in Krakau und Danzig versah. Jan Lukaszewski leitete den polnischen Kammerchor und das Ensemble Musica Fiorita. Der Sonntagvormittag bei Gewandhausradio und wir kommen zu einer Canzone für Orgelsolo von Adriano Banchieri. Manuel Tomadin an der Orgel des Domes San Corpo di Cristo in Val Fassone.

Die Canzone in Decima von Adriano Banchieri. Manuel Tomadin spielte. Der Benediktinermönch und Organist Banchieri avancierte nicht nur zu einem der bedeutendsten Musiktheoretiker des 17. Jahrhunderts, sondern ebenso als hochproduktiver Komponist. Bis heute aufgeführt werden insbesondere seine Madrigale. Nach England führt uns das folgende Konzert, Nummer 6 in B-Dur Opus 2 von John Stanley. Die Musik des Barockgranden in der Lesart des Ensembles The Parley of Instruments, Leitung Roy Goodman.

John Stanley, 1742 entstanden, dessen Six Concertos in Seven Parts, Opus 2. Daraus die Nummer 6, das Konzert in B-Dur, gegeben vom Ensemble The Parley of Instruments unter Roy Goodman. Gewandt aus Radio, deutschen Kirchenliedern unter anderem, hat sich das Ensemble Stimmwerk verschrieben. Unter der Überschrift »Die helle Sonne leuchtet« versammelt das entsprechende Album 24 Lieder. Melchior Vulpius, »Die helle Sonne leucht itzt herfür«.

Das Ensemble Weimar Barock mit der Sonata C-Dur Opus 8 Nummer 3 von Tommaso Albinoni. Wir bleiben im Barock mit Musik von Johann Sebastian Bach. Fred Thomas mit einer Transkription der Aria Jesu meines Todes Tod aus der Kantate O Heilges Geist und Wasserbad, Werkeverzeichnis 165.

Jesu meines Todes Tod, Fred Thomas mit dieser Aria aus der Kantate O Heilges Geist und Wasserbad, Werkeverzeichnis 165 von Johann Sebastian Bach. In der Originalfassung jetzt eine Kantate von Vincenzo Albrecci, In te Domine speravi. Manfred Cordes leitet das Ensemble Weserrenaissance Bremen.

Vincenzo Albrecht, der italienische Barockkomponist, war unter anderem am Dresdner Hof als Kapellmeister tätig und im Anschluss fungierte er ein Jahr lang als Thomasorganist in Leipzig. Bei Gewandhaus Radio hörten wir dessen Kantate In Te Domine Speravi in einer Aufnahme mit dem Ensemble Weser Renaissance Bremen unter Manfred Cordes. Zu den Meisterwerken der Orgelliteratur zählen fraglos die Konzerte von Georg Friedrich Händel, komponiert gewissermaßen als Pausenunterhaltung bei Aufführungen von dessen Oratorien. Der Meister selbst ließ es sich nicht nehmen, die Soloparts bei diesen Anlässen selbst zu übernehmen. Das Konzert G-Moll Opus 4 Nummer 3, hier gegeben von Martin Haselböck, begleitet vom Orchester Wiener Akademie.

0: Martin Haselböck, der Solist im Orgelkonzert G-Moll Opus 4 Nummer 3, Werkverzeichnis 291 von Georg Friedrich Händel. Er wurde begleitet vom Orchester Wiener Akademie. Das Ganze aufgenommen im prächtigen goldenen Saal des Wiener Musikvereins.
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Ein rumänischer Volkstanz von Béla Bartók in einer Bearbeitung für Violine und Orchester. Siyong Wang wurde begleitet vom Ensemble Epoch. 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Weiter mit dem Prélude C-Moll aus dem zweiten Buch des wohltemperierten Klaviers von Johann Sebastian Bach. Wir hören, er war Poplocker.

0: Die polnische Pianistin Ewa Poplocka spielte das Prälude C-Moll aus dem zweiten Buch von Bachs wohltemperierten Klavier. Vor allem in Deutschland gilt es, diese brillante, handwerklich hochversierte Gestalterin Poplocka noch zu entdecken. Dafür stehen Konzerte weltweit und bislang über 50 Einspielungen.
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0: Von Bach zu Mendelssohn, stilistisch ein relativ weiter Weg, ideell jedoch, wie wir wissen, ein Katzensprung. Denn zwar viele der nachfolgenden Komponisten schätzten, ja verehrten Bach, aber kaum einer mit der beispiellosen Empathie Mendelssohns. Edward Gardiner und das City of Birmingham Symphony Orchestra mit dem Scherzo aus der Schauspielmusik Opus 61 zu Shakespeares Sommernachtstraum.

Ein Sommernachtstraum, Opus 61. Die Schauspielmusik zur gleichnamigen Shakespeare-Komödie schrieb Felix Mendelssohn-Bartholdy, inspiriert von der Lektüre im Sommer 1826 mit 17 Jahren. Das Scherzo daraus in einer Aufnahme mit dem City of Birmingham Symphony Orchestra unter Edward Gardner. Der Brite hat bereits die meisten Werke des Komponisten am Pult unterschiedlicher Orchester und Solisten für das Label Chandes eingespielt.

0: Karl Reinecke, neben seinen zahllosen Verpflichtungen als Gewandhauskapellmeister, als Professor am Leipziger Konservatorium und reisender Klaviervirtuose und Dirigent, fand er überdies Zeit, um zu komponieren. Wir brachten den dritten Satz Finale Moderato aus dem Flötenkonzert Opus 283 des Meisters. Alexander Liebreich dirigierte das Radiosinfonieorchester Stuttgart des SWR.
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0: Immer ein wenig im Schatten der deutschen, französischen und italienischen Komponisten stand der englische Barockgrande William Boyce. Dabei steht sein Werk dem der Kollegen vom Kontinent allenfalls im Umfang nach. Hier ist Boyce Sinfonie Nummer 4 in F-Dur, gegeben von der Academy of Ancient Music unter Christopher Hogwood.

William Boyce, die Sinfonie Nummer 4 F-Dur in der Lesart von Christopher Hogwood und der Academy of Ancient Music. Was uns führt zu lauten Musik von Josefo Guami und Lodovico Grossi da Viadana. Das Lautenquartett Mailand musiziert.

0: Quartetto di Liuti da Milano. Vergleichbare Ensembles existieren weltweit kaum. Was nicht unbedingt nachvollziehbar ist, entfaltet sich der reiche Farbenkosmos des Instrumentes doch potenziert in dieser Konstellation. Wir hörten Lautenpiecen von Giuseppe Guami und Lodovico Grossi da Viadana.
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0: Marie Antoinette von Österreich-Lothringen, die Gattin Ludwig des 16. und somit fast zwei Jahrzehnte Königin von Frankreich, zeigte ein außerordentliches Faible für die Harfe und widmete sich überdies dem Klavierspiel. Besonders aber die Harfe erfuhr am Hofe durch Marie Antoinettes Passion erhöhte Aufmerksamkeit. So machte vor allem ihr Lehrer Johann David Hermann auch als Komponist von drei Harfenkonzerten von sich reden. Die sind heute weitgehend vergessen. Umso verdienstvoller die vorliegende Einspielung des ersten Konzertes in F-Dur Opus 9 mit Xavier de Maistre und dem Ensemble Les Arts Florissantes unter William Christie. Die Satzüberschriften Allegro und Rondo.

Xavier de Maistre, der Solist im Harfenkonzert Nummer 1 in F-Dur Opus 9 von Johann David Herrmann. Er wurde begleitet von Lézard Florissant unter William Christie. 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

0: Edvard Grieg, zu seinen bekannteren Werken zählt die Schauspielmusik zu Sigurd Jorsalfa. Einzelne Orchesterstücke daraus werden gelegentlich für Einspielungen zu Suiten arrangiert oder als Solitär behandelt. Sie hörten das Prälude zu Im Königssaal. Maurice Abravanel dirigierte das Utah Symphony Orchestra.
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0: Zu Frédéric Chopin. Spätestens seit dem Gewinn des Chopin-Wettbewerbs in Warschau im Jahr 2010 gehört die russische Pianistin Juliana Avdeeva zu den führenden Interpretinnen dessen Werke. Was sich zeigt im Besonderen auch entlang Avdeevas Album Voyage, das ausschließlich Piecen des Polen gewidmet ist. Hier das Nocturne Nummer 1 in H-Dur, Opus 62.

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Martina Frizzotti mit dieser Piano-Miniatur von Amy Beach, der Frau also, die als erste amerikanische Komponistin eine Sinfonie schrieb. Die Hochbegabte reüssierte nicht nur bereits als Jugendliche als Pianistin und Komponistin, sondern galt später auch als Protagonistin in Sachen Emanzipation und Frauenrechte. 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Franz Danziger fungierte als Kapellmeister an den Höfen in München und Stuttgart und sollte zu einem der Wegbereiter der Romantik avancieren. Er hinterließ, sehr untypisch für die Epoche, nur ein Klavierkonzert. Aus diesem Werk in Es-Dur nun der zweite Satz Andante Moderato. Christoph Hammer und die neue Hofkapelle München.

0: Christoph Hammer am Fortepiano, begleitet von der Neuen Hofkapelle München mit dem zweiten Satz Andante Moderato aus dem Klavierkonzert in S-Dur von Franz Danzi.
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Ignacy Felix Dobzhinsky. Die Sinfonie C-Moll Opus 15, der dritte Satz, Menuetto alla Mansovina, Allegro Mano Troppo. Jaroslav Thiel am Pult des Wroclaw Baroque Orchestra. Neben Dobzhinskys Sinfonien sind es insbesondere dessen Kammermusik und Klavierwerke, die beim affinen Publikum auf Interesse stoßen könnten. Sie hören Gewandhausradio und zu den Phänomenen des globalen Klassikbetriebs zählt fraglos die Tatsache, dass ein eminent erfolgreiches und beliebtes Werk, wie etwa das Concerto de Aranjuez von Joaquin Rodrigo, außerhalb Spaniens kaum auf den Konzertbühnen präsent ist. Wie auch immer, hören wir Rodrigos Gitarrenkonzert in der Lesart von Thibaut Garcia, begleitet vom Orchestre National du Capitole de Toulouse unter Ben Glasberg. 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

0: Thibaut Garcia, der Solist im Concerto de Aranjuez von Joaquin Rodrigo. Ben Glasberg dirigierte das Orchestre National du Capitole de Toulouse.
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0: Was wenigen bekannt ist, auch die australische Klassikszene vermag mit einigen hochkarätigen alte Musikensembles aufzuwarten. Der historischen Aufführungspraxis verpflichtet etwa die tasmanische Formation Van Diemen's Band. Anliegt Georg Friedrich Händels Concerto Grosso Nummer 5 in D-Moll, Werkeverzeichnis 316. Martin Gesté und die Van Diemen's Band.

0: Das Scottish Chamber Orchestra unter François Leleu mit dem dritten Satz Allegro Vivace Trio aus der Sinfonie Nummer 1 C-Dur von Charles Gounod. Der französische Oboist Leleu machte in den vergangenen Jahren immer wieder auch durch luzid aufgefächerte Exegesen, insbesondere französischen Repertoires, von sich reden.
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Töt uns durch dein Güte. Der Choral aus der Kantate Jesus nahm zu sich die Zwölfe, Werkeverzeichnis 22 von Johann Sebastian Bach, in der Bearbeitung für Violoncello und Barockensemble von Ton Koopman. Jojo Ma wurde begleitet vom Amsterdam Baroque Orchestra unter Ton Koopman. Ja, ein Entree nach Maß für diese Nachmittagsstunde im Zeichen von Werken des 18. und 19. Jahrhunderts. Von Bach damit zu seinem großen Antipoden und Zeitgenossen Georg Friedrich Händel, der bekanntlich nicht in Mitteldeutschland verblieb, sondern zunächst in Italien, später in London Residenz nahm. Das französische Ensemble La Reveuse mit der Arie Spera si mio caro Bene aus der Oper Admeto, bearbeitet für Instrumentalensemble.

Das Ensemble La Reveuse um Florence Bolton und Benjamin Perrault mit der Arie Spera si mio caro bene aus der Oper Admeto von Georg Friedrich Händel, bearbeitet für Instrumentalensemble. 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Frédéric Chopin war 18 Jahre alt, als er sein Opus 14, das Rondo à la Krakowiak, für Klavier und Orchester zu Papier brachte. Zur Seite stand ihm dabei sein Lehrer Josef Eisner. Die erfolgreiche Uraufführung ging 1829 in Wien über die Bühne. Hören wir Pjotr Aleksejewitsch, begleitet von der Sinfonia Varsovia unter Howard Shelley. Frédéric Chopin, Rondo à la Krakowiak, Opus 14.

Frédéric Chopin, Rondo à la Cracoviak, Opus 14. Wir hörten Piotr Alexejewitsch und die Sinfonia Varsovia. Am Pult Howard Shelley. Ludwig Philipp Scharwenka, Jahrgang 1847, war Komponist und Musikpädagoge, studierte und arbeitete in Berlin und New York. Seit 1892 fungierte er in Berlin bis zu seinem Tod 1917 als Direktor des dortigen Konservatoriums. Scharwenkas kompositorisches Schaffen umfasst unter anderem 3 Sinfonien, sinfonische Dichtungen, ein Violinkonzert, eine Oper und zahlreiche Kammermusikwerke. Zu seinen Schülern zählte unter anderem Dirigentenlegende Otto Klemperer. Anliegt Scharwenkas Trio für Violine, Viola und Klavier Opus 121. Eine Aufnahme mit Laurent Albrecht Bräuninger, Lise Berthaud und Oliver Trindl.

0: Philipp Scharwenka, das Trio für Violine, Viola und Klavier, Opus 121. Es musizierten Laurent Albrecht Bräuninger, Violine, Lise Berthaud, Viola und Oliver Triendl, Klavier.
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0: Seine C-Dur-Sinfonie schrieb der Franzose Georges Bizet bereits mit 17 Jahren. Uraufgeführt wurde das Werk allerdings erst 60 Jahre nach seinem Tod und 80 Jahre nach seiner Entstehung im Jahr 1935 durch Felix Weingartner in Basel. Der zweite Satz der Sinfonie ist überschrieben Adagio. Hören wir Zdeněk Kožlér am Pult der Tschechischen Philharmonie.

Gewandhausradio in einer Aufnahme mit Zdeněk Košler am Pult der Tschechischen Philharmonie brachten wir den zweiten Satz Adagio aus der Sinfonie in C-Dur von Georges Bizet. Mit Giovanni Battista Pergolesi damit in den barocken Klangkosmos von Neapel. Ophiligajahre, Violoncello und das Pulcinella Orchestra mit dem Largo aus Pergolesis Violinkonzert B-Dur, bearbeitet für Cello.

Ophélie Gaillard, die Solistin in diesem Lago aus dem Violinkonzert B-Dur, bearbeitet für Violoncello von Giovanni Battista Pergolesi. Gaillard wurde begleitet vom Pulcinella Orchestra.

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Max Bruch, ein schwedischer Tanz, Opus 63. Werner Andreas Albert am Pult der Deutschen Radiophilharmonie. Ja, der in Köln geborene Komponist mit großer Passion für die skandinavische Musik, was insbesondere heißt für die Volksmusik der nordischen Länder. Gewandhausradio nach Finnland mit einem der populärsten Werke von Jean Sibelius. Die Karelia Suite Opus 11 gehört zu den frühesten Werken des Komponisten, der Zeit seines Lebens eine besondere Nähe zur Region Karelien zeigte. Alla Marcia, die Nummer 3 aus dieser Suite. Susanna Melki leitet das Helsinki Philharmonic Orchestra.

0: Jean Sibelius, A la Marcia, ein Satz aus der Karelia Suite Opus 11. Susanna Melki leitete das Helsinki Philharmonic Orchestra.
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0: La Suave Melodia und Su Corrente. Zwei Nummern aus dem Buch der Canzone von Andrea Falconieri. Der Lautenist, Sänger und Komponist, in Neapel geboren, am Hofe des Herzogs von Parma ausgebildet, schließlich in führenden Positionen an diversen Adelshöfen des Landes. Doch gleich, wo er sich aufhielt, er verstand sich stets als stolzer Neapolitaner. Neapel, einem der Zentren der Renaissance- und Barockmusik in Italien, ist auch das gleichnamige Album der französischen Cellistin Ophélie Gaillard gewidmet, Napoli. Wir hörten sie an der Seite des Pulcinella Orchestra.
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0: Besonders als Opernkomponist und Rivale Händels in London erlangte der Venezianer Giovanni Battista Piketty zu seiner Zeit Berühmtheit. Luisa Imorde hier mit dessen Sonata C-Moll. Die Sätze Allegro, Manon, Presto, Moderato und Presto.

Luisa in Morde spielte die Sonata C-Moll von Giovanni Battista Piketty. Gewandhausradio, zu den stilbildenden englischen Neoromantikern zählt fraglos George Butterworth. Mit nur 31 Jahren fiel der Komponist im Ersten Weltkrieg in Frankreich. Ähnlich wie sein Freund Vaughan Williams liebte Butterworth die Natur und die Landschaften der britischen Inseln. The Banks of Green Willow, Grand Llewellyn, am Pult des Royal Liverpool Philharmonic Orchestra.

The Banks of Green Willow, das Royal Liverpool Philharmonic Orchestra unter Grant Llewellyn mit diesem Werk des Briten George Butterworth. Nach Irland damit, in die kleine Ortschaft Shenagolden im County Limerick. Der gleichnamige Song ist eines der bekanntesten Traditionals des Landes, hundertfach bearbeitet von Jazz, von Folkmusikern und klassischen Komponisten. Die folgende Version für Klaviersolo besorgte US-Pianist Keith Jarrett. Wir hören die französisch-sri-lankische Pianistin Shani Di Luca.

Sie stehen für Schlichtheit wie Komplexität, für Tiefe und Anmut, die Lieder von Franz Schubert. Kaum einer der wichtigen Sängerinnen und Sänger kann sich ihnen entziehen, und warum sollten sich Countertenöre da ausnehmen? Philippe Jaroussky begleitet von Jérôme Ducrot mit Schuberts Litanei auf das Fest aller Seelen. Der Text stammt von Johann Georg Jacobi. Bruno Maderna, als Komponist war er Teil der europäischen Avantgarde. Privat zeigte er sich als leidenschaftlicher Apologet der Renaissance- und Barockmusik. So bearbeitete Maderna so manches Werk, beispielsweise von Landsleuten wie Frescobaldi, Legrenzi, Gabrieli oder Viadana für Kammerorchester, nicht zuletzt, um sie heutigen Ohren zugänglicher zu machen. Hören Sie Tre Pezzi für Kammerorchester von Girolamo Frescobaldi. Dennis Russell Davis dirigiert das Orchestra della Svizzera Italiana.

Tre Pezzi von Girolamo Frescobaldi in der Bearbeitung für Kammerorchester von Bruno Maderna. Dennis Russell Davis leitete das Orchestra della Svizzera Italiana.

Johann Friedrich Fasch, das Konzert D-Moll für Oboe, Violine, Streicher und Basso Continuo. Das Ensemble Il Gardellino musizierte.

Tea Time Talk mit Klaus Fischer und mit einem prominenten Gast, nämlich dem langjährigen Leiter, Gründer und langjährigen Leiter von Musica Antiqua Köln, Reinhard Göbel. Und dieses Ensemble hören wir auch zu Beginn mit dem ersten Satz aus dem Brandenburgischen Konzert Nummer 1 von Johann Sebastian Bach.

0: Der erste Satz aus dem ersten Brandenburgischen Konzert von Johann Sebastian Bach mit dem Ensemble Musica Antiqua Köln und dem Geiger Reinhard Göbel. Und er ist mein Gast heute im Tea Time Talk. Hallo, Herr Göbel.
1: Ja, guten Tag, Herr Fischer.
0: Die Standardfrage fast, Tee oder Kaffee?
1: Tee. Also Kaffee nur in, wie soll ich sagen, in Notsituationen, wenn kein Tee greifbar ist und gerne Earl Grey doppelstark.
0: Da sind wir uns ziemlich einig. Ich bin gerade etwas fasziniert gewesen von dieser Aufnahme. Ungefähr 40 Jahre alt, aber im Grunde klingt's, als wär's gestern aufgenommen. Also völlig auf der Höhe der Zeit. Wie haben Sie das damals gemacht?
1: Das weiß ich nicht. Das ist mein persönliches Geheimnis. Aber es ist auch ein Geheimnis vor mir selbst, wie ich das immer wieder schaffe, die Dinge so zu machen, dass die kein Verfallsdatum haben. Also ich habe es irgendwann gemerkt, dass dem so ist. Und das wird immer wieder bestätigt. Aber ich könnte es nicht unterrichten. Ich könnte es nicht weitergeben.
0: Also 1985, 86 haben Sie die Brandenburgischen aufgenommen. An was erinnern Sie sich noch besonders damals? Wie waren die Umstände?
1: Die Brandenburgischen Konzerte waren für mich persönlich der erste Einstieg oder der Einstieg überhaupt, also in eine nahezu gesicherte Interpretation. Also das bedeutet, irrsinnig lange Umfeldstudien habe ich gemacht, Literaturstudien dazu, also andere Musik. Ich erinnere mich daran, dass mein Produzent Dr. Holschneider, ein wunderbarer Musikwissenschaftler, sagte, wir hätten auch gerne mal die Brandenburgischen Konzerte von Ihnen. Und da war ich erstmal etwas erstaunt, weil ich mich eigentlich eher so im 17. Jahrhundert lokalisierte, also von Heinrich Schütz bis Bieber etwa. Und dann habe ich gesagt, naja, also in 5 Jahren habe ich die dann fertig. Bin ich nach Hause gegangen, habe sämtliche Aufnahmen von den Brandenburgischen Konzerten habe ich weggelegt, habe mir nie wieder was angehört, sondern wissenschaftlich-künstlerisch gearbeitet. Und damals war ich neu in dem Kreis von Christoph Wolff und das war für mich total faszinierend. Aber der Wolff-Kreis ist Musikwissenschaft interessiert, während also ich dann diese Praxis dazu gebracht habe und auch Professor Wolff dann mit Fragen konfrontiert habe, warum 12 Achtel, warum nicht 6 Achtel und so weiter. Auf manches wusste er keine Antwort, bien sûr. Und dann habe ich mich also selbst auf die Suche gemacht und das war sozusagen der Anfang einer riesengroßen Bibliothek, über die ich heute nun verfüge und natürlich auch sehr viel Wissen, aber je mehr wir wissen, umso mehr Fragen türmen sich auf und wir können Johann Sebastian Bach nicht danach fragen.
0: Dann geben Sie mir das Stichwort, Reinhard Göbel. Sie haben die Brandenburgischen Konzerte vor 40 Jahren ungefähr aufgenommen mit Musica Antiqua Köln. Jetzt haben Sie sie in den letzten Tagen geprobt mit dem neuen Bachischen Collegium Musicum zu Leipzig. Was machen Sie denn jetzt, Stichwort viele Fragen, anders als vor 40 Jahren?
1: Ich mache wenig anders. Ich mache wenig anders, weil ich damals in diesen 5 Jahren Vorbereitungszeit sehr genau gearbeitet habe. Aber natürlich auch von meinen Kollegen teilweise getrieben oder zurückgehalten wurde, Dinge richtig zu machen. Und dann kommt dann also in einem Ensemble wie Musica Antiqua, heißt es dann immer, ach, lass es uns doch so machen wie die anderen auch. Dann kommen Dinge zustande, hinter denen ich also heute nicht mehr so ganz, ganz voll stehe. Ich würde heute zum Beispiel Folgendes anders machen. Ich würde 6 Achteltakte sehr viel langsamer als 12 Achteltakte machen, sodass man das erkennen kann. Also überhaupt, das würde ich anders machen. Und jetzt mit dem Leipziger Collegium Musicum, mit dem Bachischen Collegium Musicum, mache ich Folgendes. Ich gebe den Stücken einen neuen Zungenschlag, oder wie man auf Düsseldorfisch sagt, Chaise la Veng, indem ich Stücke dazu nehme, die sozusagen die Urform sein könnten. Also die Inspirationsquelle. Wir müssen uns ja Folgendes vorstellen. Komponieren ist nicht etwas, wo ein junger Mensch, ein 12-jähriger Thomas-Schüler sagt, ach, ich komponiere jetzt mal ein bisschen. Oder Antonio Vivaldi über den Canal Grande gefahren ist und gesagt hat, boah, ich werde jetzt Komponist. Sondern es ist ein sozialer Akt. Die ganze Umwelt arbeitet daran mit, in ihren Demands, aber auch mit dem, was sie liefert. Das bedeutet, Philipp Emanuel, also der 2. Sohn von Johann Sebastian, sagt das, mein Vater hatte die und die Vorbilder und bereicherte sie durch eigene Zusätze. So, wo sind jetzt diese Zusätze? Worum bereichert Johann Sebastian Bach die Musik seiner Zeit? Und auf diese Spurensuche machen wir uns im Grunde. Grunde genommen. Und dann ist es auch so, Sie hören nicht die 6 brandenburgischen Konzerte in einem Konzert, sondern immer 2 Konzerte zusammen mit der entsprechenden Literatur dazu, sodass man das Wachsen und Werden dieses Zyklus nachvollziehen kann in einer gewissen Weise. Also weg vom rein vergnügenden oder entertainenden Spielen und Hören hin zu einer intellektuellen Beschäftigung mit dem Material.
0: Nun spielen ja die Mitglieder des neuen Bachischen Collegium Musicum zu Leipzig auf modernen Instrumenten, lernen von ihnen dann die adäquate Rhetorik. Ich frage jetzt mal, sind die Männer und Frauen willig in diesem Ensemble?
1: Oh ja, also die Unterschiede zwischen einem modernen Instrument gut gespielt und einer Steiner oder einer Amati im Originalzustand gut gespielt, die sind doch ein bisschen geringer, als man eigentlich glaubt. Entfernt haben sich Oboen, Trompeten, Hörner, das ist alles etwas lauter geworden. Aber ich bin nach 30 Jahren, wissen Sie, von morgens bis abends nur Originalinstrumente, bin ich einfach der Sache müde. Und das hat sich dann auch irgendwann mal ausgesucht. Und ich gebe jetzt meine Erfahrungen. Es dreht sich nicht um Rhetorik. Nein, es dreht sich um Artikulation, um Tempo und überhaupt Musizierhaltung. Dabei also adretter, nerviger, witziger artikuliert, also witzigere Bindungen da rein. Und natürlich dann auch um Grunderkenntnisse. Die Musiker gehen woanders hin und haben mit mir bestimmte Sachen gearbeitet und wissen jetzt, Menuette können unter Umständen sehr schnell sein. Also es dreht sich auch darum, die Vorstellungswelt der Musiker in einer gewissen Weise zu ändern. Und dafür sind sie irrsinnig dankbar. Weil ich nie sage, ach wisst ihr, ich fühle jetzt mal so aus innerer Geneigtheit, würde ich das mal gerne so machen, sondern ich gebe immer meine Raisons dafür, warum etwas wie ist und ihr müsst das jetzt übersetzen. Ihr müsst da jetzt noch den zusätzlichen Drive da reinbringen.

0: Das neue Bachische Collegium Musicum zu Leipzig unter künstlerischer Leitung von Reinhard Göbel war das mit dem Konzert für drei Oboen, drei Violinen und Basso Continuo von Georg Philipp Telemann. Kürzlich im Zuge der intensiven Arbeit, Herr Göbel, mit dem NBCM entstanden. Warum haben Sie dieses Stück ins Programm genommen und aufgenommen?
1: Naja, also Leipzig hat sich ja wie Frankfurt dann letztlich um den super tollen Georg Philipp Telemann gebracht. Er war zwischen 1702 und 1705 hier und ist dann aufgrund der Querellen drumherum weggegangen und wurde dann in Hamburg weltberühmt. Man hat sich später, nicht nach dem Tod von Kuhnau, 20 Jahre später, also seiner noch erinnert und hat gedacht, boah, den Typen, den bräuchten wir hier eigentlich. Also, wo Telemann war, lassen Sie mich das so bösartig sagen, wo Telemann war, da war vorne. Und nicht, wo Johann Sebastian Bach war. Das ist heute so, aber früher war das anders. Ich habe dieses Stück genommen, also mit dem Collegium Musicum aufgenommen, weil es sozusagen der Auslöser für das dritte Brandenburgische Konzert ist. Also zumindest einer der Auslöser. Johann Sebastian Bach sah an diesem Stück, oh mein Gott, mit 6 obligaten Stimmen kann man was machen. Naja, das könnte ich jetzt auch mal machen. Aber weißt du, ich will das jetzt nicht so machen, dass man gleich mit dem Finger drauf zeigen kann und sagen kann, boah, guck mal, hat er von Telemann abgeschrieben. Sondern ich muss das jetzt verändern. Ich muss eigene Zusätze bringen. Telemanns Stück ist für 6 Sopraninstrumente und Bachs Stück ist im Original für 3 Soprane und 3 Altinstrumente gewesen, also 3 Bratschen. Die 3 Celli des dritten Brandenburgischen kommen erst später dazu. Also die Ohrform muss ein Stück für 6 Oberstimmen und Basso Continuo gewesen sein. Und deshalb ist das so wichtig. Man kann im Übrigen auch, also es gibt ein weiteres Kriterium, um Stücke zu datieren. Bei Telemann ist es jedenfalls so, je kürzer ein Stück ist, und der erste Satz ist ja, man merkt das, da ist gar nicht alles ausgeschöpft, was da drin ist. Der erste Satz ist irrsinnig kurz. Der zweite im Grunde genommen auch. Vielleicht ist der zweite sogar ein Hinweis auf Bachs erstes Brandenburgisches Konzert. Das müsste man im Grunde genommen ganz genau analysieren. Also die Kürze zeigt uns, dass das ein Stück vor 1720, also im Grunde genommen in der Leipziger Zeit gewesen ist. Also ein sehr, sehr kurzes Stück. Und es war ein berühmtes Stück. Also wir haben zwar nicht mehr so schrecklich viele Inventarlisten von fürstlichen Orchestern, also oder von fürstlichen Musikstuben, aber wenn wir eine haben, steht garantiert das Konzert für 3 Oboen und 3 Violinen da drin, weil es natürlich auch, wir haben das jetzt ja gerade gehört, es ist ja ein solcher Schmackes da drin. Das muss man erstmal schaffen.
0: Sie haben für Ihre Verdienste, Reinhard Göbel, um das Werk von Georg Philipp Telemann 2002 den Telemann-Preis der Stadt Magdeburg bekommen. War das für Sie auch eine Belohnung für Ihre Mühe? Ich höre ja aus diesen ganzen Äußerungen, wie tief Sie in Telemann eingedrungen sind, in seine Oeuvre und seine...
1: Also ich bin restloser Telemann-Fan, wirklich. Das ist schon alles ganz toll. Aber man muss eben sagen, also Telemann hatte wie der Maler Rubens, der wo aus meiner Heimatstadt kam, der wo in Siegen geboren ist, er hatte verschiedene Manieren. Und man muss wissen, also ob man jetzt eine Dilettantenmusik macht. Schauen Sie, also alle diese Trio-Sonätchen und Esercici Musici und getreuer Musikmeister. Das ist dritte Wahl. Das ist künstlerisch dritte Wahl, aber Telemann machte damit etwas, was Johann Sebastian Bach nämlich nicht machte. Wo Johann Sebastian Bach sagen konnte, da ist jemand anders für zuständig. Er erzog die Deutschen. Er gab den dilettierenden Musikern und den heranwachsenden Musikern gab er Material in der neuesten, modernsten Schreibart. So, also als ganz großartige Werke und die kommen natürlich dann sozusagen immer wieder, würde ich 10 Konzerte betrachten, die dann auch so ein bisschen über Telemanns gesamte Schaffenszeit von ja mindestens 65 Jahren geht, wenn nicht 70 sogar, da würde ich 10 Konzerte nehmen, 10, 15 Ouvertüren und damit reicht es. Und das andere lässt man eben liegen. Es gibt jetzt augenblicklich Bestrebungen, sämtliche Telemann-Kantaten aufzunehmen. Leute, wem wollt sollte denn damit gefallen? Also es ist ja ganz entsetzlich, weil die Bach-Kantate uns sagt, wo vorne ist und nicht die Telemann-Kantate. Also so viel zu Georg Philipp Telemann. Es war wunderbar, diesen Preis zu bekommen als Belohnung, aber ich sehe das auch als Herausforderung beziehungsweise als Aufforderung, also mich weiterhin mit dem Oeuvre von Telemann zu befassen, und das tue ich.
0: Sie haben eben so schön erwähnt, Ihre Heimatstadt, Geburtsstadt Siegen in Westfalen, da wohnen Sie, Reinhard Goebel, heute, haben Sie mir gesagt, auch wieder. Was verbindet Sie mit dieser Provinzstadt, mit schiefergedeckten Häusern und Fachwerk, fällt mir da ein?
1: Naja, also ich wohne nicht in einem schiefergedeckten Fachwerkhaus, sondern ich wohne in einem schiefergedeckten Haus aus den 60ern im Bauhausstil.
0: Auch
1: schön. Ich habe da 300 Quadratmeter für mich alleine. Das bedeutet, ich kann mein Archiv unterbringen, also meine sämtlichen Noten, das können Sie sich gar nicht vorstellen, wie viel das ist, und meine Bücher und meine Bilder, sehr viele Rubenstiche an den Wänden. Und ich wollte eigentlich nach 30 Jahren Köln, davon auch dann noch 10 Jahre so Semi-Berlin und so weiter, wollte ich dem Druck der Straße ausweichen. Und ich wollte eine Garage haben, deren Türe sich von alleine öffnet, wo ich nicht abends noch mal 2,5 Stunden um den Block fahren muss und im Grunde genommen dann am nächsten Morgen weiterfahren konnte. Also das Leben da draußen, ich brauche ja keine Anregung, wissen Sie, ich bin die Anregung selbst. Das Leben da draußen ist optimal für mich. Siegen ist so ein bisschen in der Mitte. Ich brauche 3 Stunden nach Brüssel und 4 Stunden nach Leipzig. Würde ich in Köln wohnen, hätte ich vielleicht nur 2 Stunden nach Brüssel, aber dafür 5 Stunden oder 6 Stunden nach Leipzig oder Dresden. Also das ist für mich persönlich ideal. Ruhe, Distanz zur Großstadt, alles fein, prima.
0: Leipzig ist das Stichwort mitteldeutsche Musik, und das zweite Stichwort ist Ihr umfangreiches Archiv, was hier eben angeklungen ist. Darin findet sich auch Musik wahrscheinlich von Heinrich Bach, und Sie haben, Reinhard Goebel, mit Musica Antiqua Köln 1998 bei den Bach-Festtagen in Köthen die Sonate F-Dur von Heinrich Bach aufgeführt, und die Kolleginnen und Kollegen vom Mitteldeutschen Rundfunk haben mitgeschnitten. Was ist das für ein Stück, was wir da jetzt hören?
1: Naja. Also, die frühen Mitglieder der Bach-Familie sind sehr, sehr schlecht repräsentiert. Weiß man nie ganz genau, ist dieses Stück jetzt von Johann Christoph, ist es von Georg Christoph oder ist es von Heinrich? Dann kommt aber noch dazu, dass manche Stücke eben aus dem 17. Jahrhundert in einem anderen Zusammenhang, einem anderen Komponisten zugeschrieben werden. Lassen wir es so sagen. Also, die frühen Bachs, also diese Generation, also 2 Generationen vor Johann Sebastian, war 0815. Die schrieben also im Stil ihrer Zeit, also im späten Heinrich-Schütz-Stil. Und dann in der Generation vor Johann Sebastian, also mit Johann Christoph, dem großen Ausdrückenden, da kommt jetzt wirklich Geniales ins Spiel. Aber es ist natürlich so, dass der Name Bach, also bitte, auch wenn das jetzt erstmal 0815 klingt und so weiter, auf jeden Fall aufhorchen lässt und man diese Dinge pflegen muss und aufbauen muss, sodass eine spätere Generation sagen kann, das gibt es schon aufgenommen, pass mal auf, das ist derart. Und deshalb mache ich solche Sachen, also auch wenn sie nicht gerade die Stilhöhe der Brandenburgischen Konzerte haben, mache ich solche Sachen immer wieder, auch als Ausprobierer für mich selbst. Kriege ich so ein Stück einigermaßen in die Gänge, kriege ich das einigermaßen zum Leben erweckt.

0: Die Sonata F-Dur von, ja, womöglich Heinrich Bach, auf jeden Fall ihm zugeschrieben. Wir haben das Ensemble Musica Antiqua Köln gehört unter Reinhard Göbel 1998 bei den Bachfesttagen in Köthen. Und Reinhard Göbel, was mich ja ganz besonders interessiert, Sie sind von Hause aus, bevor Sie Dirigent waren, erstmal Geiger und haben dann irgendwann Musica Antiqua Köln gegründet. Aber wie kam denn die Initialzündung zu dem, was heute so gemeinhin historisch informierte Aufführungspraxis genannt wird? Haben Sie die Klangrede von Nikolaus Hanunko gelesen und dann gesagt, so, ich mache das jetzt alles? Oder was war der Auslöser?
1: Nein, nein. Der Auslöser bei mir war im Grunde genommen der öffentlich-rechtliche Rundfunk. Da muss ich auch immer eine Lanze verbrechen und so weiter, auch für die Gebühren, die wir da zu zahlen haben. Nein, es gab in Köln seit den 50er Jahren, seit der Mitte der 50er Jahre, ein wunderbares Ensemble, ausgerüstet vom WDR mit den Spitzeninstrumenten des 18. Jahrhunderts. Das war eine eigene Abteilung im Rundfunk, im WDR, und das hieß Capella Coloniensis. So, das waren meine ersten Begegnungen mit alter Musik. Die spielten Hainichen, die spielten da Labaco, die spielten auch mal eine Bach-Ouvertüre, und das in der Besetzung des Dresdner Orchesters. Also 4 Oboen waren mal mindestens dabei, also ein sehr typischer Klang. Und die Capella Coloniensis hatte einen festen Sendetermin sonntags um 13 Uhr. Das bedeutete, dass bei Göbels das Mittagessen am Sonntag von 12 bis 1 stattfand, weil ich danach unbedingt vor das Radio gehen musste. Und dann gab es noch ein anderes Ensemble, das kam vielleicht ein, zwei Jahre später. Das war das Collegium Musicum des WDR. Das waren also andere Leute, andere Künstler aus dem Rheinland, die für die geistliche Musik zuständig waren. Also da sangen große Künstler aus der damaligen Zeit, Hanna Schwarz, Elli Ameling, die sangen mit meinem zukünftigen Lehrer Franz Josef Mayer dort eben Bach-Kantaten. So, das waren diese beiden prägenden Dinge. Und dann stieß ich irgendwann so als 16-Jähriger. Ich habe sehr spät mit Geige angefangen. Das ging also, glaube ich, alles sehr schnell. Irgendwie zwischen 12 und 14 und 16. Und dann kam ich als 16- oder 17-Jähriger kam ich zum ersten Mal auf eine Platte von Hanunko. Und von dort aus kam ich dann auf eine Platte von Gustav Leonhardt. Und da habe ich mich dann richtig rein verbissen. Und dann habe ich gesagt, das mache ich.
0: Aber und dann haben Sie gleich, darf ich zwischenfragen, historisch informierte Geige studiert oder erst moderne Geige? Es sind ja viele aus Ihrer Generation noch, die erst mal durch die moderne Geige mussten.
1: Ich habe sowohl als auch. Also ich kriegte sehr viel Unterricht bei meinem Lehrer Franz Josef Mayer, der mir nicht sehr wohlgesonnen war, also mit meiner historischen Geige. Der ahnte natürlich, dass der Youngster hier in der zweiten Generation mich irgendwann vertreiben wird. Und so ist es natürlich dann auch gekommen. Und ich hatte auch noch andere Leute vertrieben, nämlich Eduard Melkus, von dem heute kein Mensch mehr irgendetwas weiß. Das war ein Künstler bei Grammophon. Ich war unglaublich auf der Suche. Ich ging zu diesen Lehrern und sagte, können Sie mich unterrichten? Darf ich Ihnen vorspielen? Können Sie was machen? Mein bester Lehrer neben dem späteren Christoph Wolf, der allerdings auch wieder aus diesem Kreis zurückkam, mein bester Lehrer war eigentlich Hugo Ruf. Den hat es also in der Tat gegeben. Manche Leute erschrecken dann und denken, ich habe gedacht, das sei ein Gremium oder das sei eine Fußballmannschaft. Hugo Ruf war Cembalo-Lehrer an der Kölner Musikhochschule und er war so böse und so garstig, dass niemand mit dem spielen wollte, sodass der die Zeit zu Hause hatte, sich in die Dinge richtig optimal zu vertiefen. Der kam aus der Schule von Fritz Neumeier und der lehrte mich sozusagen bis zu dem Zeitpunkt, wo er merkte, der wird zu stark, der Junge, das kann ich mir jetzt nicht bieten lassen, lehrte er mich lesen. Also nicht Musik spielen, nicht hier ein Triller und da ein Triller, sondern die Raisons für irgendetwas rausfinden. Also deshalb war ich sehr früh ein Vertreter der Wissenschaften und nicht der Meinenschaft. Also das lernte ich bei Hugo Ruf. Dann ging ich zu Leonhardt oder zu Frau Leonhardt nach Amsterdam und lernte da die holländische Manier kennen. Musica Antiqua war immer ein internationales Ensemble. Da waren Leute aus Wien, also die von Hanunko oder aus Salzburg von Hanunko kamen. Die Holländer waren da drin und wir Kölner, sodass wir eigentlich einen eigenen Stil entwickelten.
0: Und da natürlich die Frage, Stichwort eigener Stil. Sie haben, Reinhard Göbel, damit ja Ihr Laboratorium geschaffen mit Musica Antiqua Köln.
1: Ja.
0: Wenn Sie sagen, Sie haben die Leute zusammengeholt, waren selber immer sowas wie Primus Inter Pares als Konzertmeister, aber doch irgendwo auch Chef gewesen. Wie kam es denn eigentlich zur Gründung von Musica Antiqua?
1: Ja, das hat eine ganz witzige Raison, ganz witzigen Hintergrund. Also, wie das heute auch so ist, an einer Hochschule zwei Geiger zu finden, die miteinander spielen wollen und spielen können, muss man mit der Wünschelrute machen. Also Aussicht auf Erfolg ist dann nicht garantiert. Jedenfalls bin ich in den ersten Wochen meines Studiums in der Klasse Franz Josef Mayer rumgelaufen und habe gesagt, willst du mit mir spielen? Können wir spielen? Können wir Leclerc-Duette spielen? Also es waren zwei Geiger da. Und dann kam natürlich irgendwann der Kölner Kirchenklüngel, kam auf uns zu und sagte, ey, könnt ihr da eine Buxtehude-Kantate spielen? Ja klar, die hatten wir dann vorbereitet, sodass so ging. Dann kamen auch drei Geigen und so weiter. Ich war ein Ensemblespieler. Ich war so erzogen, also aus der Schule heraus. Solidarität, Gruppe und sowas alles. Das waren meine Buzzwords im Kopf. So, und jetzt wurden wir gefragt, also für solche Kirchenmucken, Buxtehude-Kantaten oder was auch zu spielen, kriegten 50 Euro, während der Sänger 250 kriegte. Und ich sagte dann, nee Leute, wisst ihr was, wir machen Folgendes. Wir arbeiten so viel, dass wir auch 250 kriegen, ohne Sänger. Und das ging eigentlich relativ schnell. Und wissen Sie, wir haben jeden Tag, und das war dann später auch, also im Berufsleben war das Routine, wir haben jeden Tag gearbeitet, wir haben jeden Tag geprobt. Aber es war natürlich auch so, das muss ich zugeben, es war eine Experimentierbude für mich. Ich hatte mit Musica Antiqua, und das können Sie jetzt an den frühen Platten sehen, Schallplattenaufnahmen von Deutsche Grammophon, es gab ja kaum was anderes davor. Wir hatten immer, und die Grammophon nahm uns mit Kusshändchen, immer Dinge, wo die anderen noch nicht mal wussten, dass es das überhaupt gibt. Ach, Carlo Farina, wer hatte den denn schon mal gehört? Hat schon mal jemand was von Buonamente gehört? Hallo, bitte Wortmeldungen und so weiter. Und dann kam Telemann dazu, und den wir, glaube ich, von Anfang an irgendwie göttlich gespielt haben. Und so war das eine geritzte Sache. Und wir waren im Grunde genommen, ich war dem richtigen Repertoire im Grunde genommen abhold. Da musste man mich im Grunde genommen zu zwingen oder zu tragen. Also ich hätte mein ganzes Leben lang Bieberschmelzer, Farina und Heinrich Bach spielen können.
0: Aber ja. Ich habe was ganz Spannendes gefunden, nämlich eine Aufnahme nochmal Telemann, wo man sie mal, Reinhold Göbel, richtig solistisch hört mit Musica Antiqua Köln, nämlich das Solo A-Dur. Also Da waren sie dann doch mal richtig die Rampensau, die sie eigentlich immer sind, aber in dem Fall auch ganz ausdrucksstark.
1: Ja, wissen Sie, das kam natürlich dazu, das musste ich spielen, weil es zur Tafelmusik gehört und wir eine Gesamtaufnahme der Tafelmusik hatten. Aber Solo war nie mein geheimster Wunsch. Nein, ich wollte Ensemblespieler sein und das habe ich auch besser gemacht als Solo. Aber wir hören gerne.
0: Ich finde die Aufnahme klasse.

0: Das Solo A-Dur aus der Tafelmusik von Georg Philipp Telemann mit Reinhard Göbel, Solovioline und seinem Ensemble Musica Antiqua Köln. Und Reinhard Göbel ist Gast im Tea Time Talk hier im Gewandhausradio, was mich außerordentlich freut. Herr Göbel, ich finde es ja sehr spannend, wie viele Leute bei Ihnen mitgespielt haben in Musica Antiqua Köln und dann selber auch eigene Ensembles gegründet haben oder auch Solistenkarrieren gemacht haben.
1: Ja.
0: Wenn ich jetzt an Leon Berben denke als Tastenspieler, der bei Ihnen Continuo gespielt hat zum Beispiel, oder an Jed Wenz, den Flötisten, der dann auch ein Ensemble hatte. Also Sie waren schon so eine Star-Kombo irgendwie.
1: Ja, das kann man so sagen. Wissen Sie, und das hängt damit zusammen, dass ich keinerlei Berührungsängste in fremde Schulen hatte. Als mich die Cellisten dann, Gambisten und Cellisten

0: Aber ich habe es bis zu einem gewissen Grad, also bis 32 Jahre lang, habe ich das ja immer geschafft, den Laden zusammenzuhalten und immer zu definieren, wo vorne ist. Aber nach 30 Jahren kommt also eine neue Generation da an und das wird jedes Ensemble haben. Schauen Sie, das haben Sie jetzt beim Brüggen-Ensemble, das haben Sie jetzt beim Concentus Musicus, Leonard Consort ist geschlossen, dass Sie, wenn Sie junge Leute da reinnehmen, haben die nicht mehr diesen Gründungsgedanken. Ne? Die sind nicht mehr frisch, sondern die wollen in ein berühmtes Ensemble einsteigen und das merkt man natürlich dann und dann sagt man sich irgendwann, oder ich habe das nach 33 Jahren, habe ich das gesagt, so jetzt reicht es aber auch.
1: Es klingt ein bisschen bitter, Reinhard Göbel. Ich habe Sie auch vor ein paar Jahren mal als Juror beim Bach-Wettbewerb erlebt, bei den Geigen und da haben Sie ja auch sich ein bisschen nicht ganz so begeistert geäußert über die jungen Geigerinnen und Geiger, die einfach nur nachspielen, was die Vorbilder vorspielen und nicht mehr selber Quellenstudium treiben, sich nicht so reinknien, wie Sie das gemacht haben. Also das ist schon so ein bisschen Kritikpunkt an der aktuellen jungen, alte Musikgeneration.
0: Ja, das kann man durchaus so sagen. Musik machen ist im Grunde genommen genauso wie ein Jurastudium oder wie ein Medizinstudium. Sie müssen erstmal alles das machen, was die Generationen vor Ihnen getan haben. Also Sie müssen die Raisons kennen. Ne? Warum hat der so gespielt und was ist dabei? Und ich bin ganz, ganz felsenfest der Meinung, dass sich Bildung in einer Interpretation manifestiert. Vor allen Dingen bei jungen Leuten. Also entweder sind sie Gipfelstürmer oder aber sie holen sich das Beste und das Wahre aus den daseinenden Interpretationen raus und dudeln nicht alle nach. Wissen Sie, man hat ja heute die Tatsache, ich habe gerade aufgehört zu unterrichten am Mozarteum. Gut, nach 15 Jahren ist das sowieso immer dasselbe. Aber, weil ich meine, wenn mir jemand vorspielte, dann habe ich gesagt, wen imitieren Sie denn da mit dem, was Sie da machen? Ja, da habe ich das und das im Internet gesehen. Sehen und so weiter. Ja, das habe ich auch schon gehört, dass Sie das im Internet gesehen haben und so. Also da werden keine Fragen gestellt, sondern da wird das nachgespielt, was andere Leute haben. Und das kann man sehr gut erkennen. Wisst ihr, aber wenn Sie jetzt auf den Bach-Wettbewerb zurückkommen, dann haben wir doch drei Leute da gehabt, die sehr eigenständige und sehr vernünftige Leistungen gebracht haben. Aber einer meiner früheren Direktoren am Mozarteum, der hat mich mal irgendwann total deprimiert im Foyer gesehen und hat gesagt, Göbel, was los, warum so ein Gesicht? Und dann ja, das und das und so weiter. Und da sagt er, weißt du, da musst du dich dran gewöhnen. 97% Waggons, 3% Lokomotiven. Und so ist das natürlich auch bei so einem Bach-Wettbewerb. Also es sortiert sich dann. Es sind nicht 97% Lokomotiven und 3% Waggons, sondern umgekehrt.
1: Aber bei Musica Antiqua Köln waren es schon viele Lokomotiven. Da würde ich gerne noch mal drauf zurückkommen, ja, auf die Ensemble-Geschichte. Ja. Was waren denn so die Höhepunkte, was war das Tollste, was Sie mit Musica Antiqua Köln gemacht haben?
0: Ach Gott, das war sicherlich die Tafelmusik. Und da treffen Sie ja dann auch alte Bekannte. Das war so eine Zeit, Werner Erhard und Andrea Keller von Concerto, die kamen von Franz Josef Mayer und lernten bei mir, wie man ein Ensemble aufbaut und wie man das macht und so weiter. Und als sie es gelernt haben, habe ich gesagt, so jetzt macht euren eigenen Scheiß, ich hole mir wieder neue Leute. Ohne Boshaftigkeit, nein, wir sind immer Freunde geblieben. So, das war Tafelmusik, war Köln in seinen ganz großen Zeiten. Ne?
1: Also was ich ja noch gefunden habe, was mich sehr amüsiert, das war mir gar nicht so richtig klar. Ich mag sehr den Film Der König tanzt über Ludwig den 14. und seine Musiker am Hofe. Und da haben Sie den Soundtrack eingespielt, wie man so schön sagt, die Filmmusik mit Musica Antiqua Köln. Wie kam denn das?
0: Naja, oh, das kann ich Ihnen erzählen. Das war eine super Begegnung. Also ich im Auto in die belgischen Ardennen, da hinten bei Spa zum Regisseur. Und dann habe ich gefragt, warum wollen Sie mich? Warum nehmen Sie nicht irgendeinen der Franzosen? Und dann hat er gesagt, ich will diesen virilen Stil, den Sie haben. Wir machen keinen Film über Madame Pompadour. Und so weiter. So, das war die Raison dafür. Und dann habe ich gesagt, also ich mache keinerlei Bearbeitungen, weil er ja in den Filmen davor so irgendwie Zusammenschnitte hatte und dies und jenes und so weiter, sondern ich mache nur Originalmusik. Und dabei ist es dann geblieben. Es war eine wunderbare Arbeit mit ihm zusammen. Also ich kriegte die Noten und wir hatten ein Lully-Orchester, also saßen sicherlich 8 Bratschen darum in irgendeiner Kölner Kirche und die machen diesen Mittelklang kein Kontrabass, weil es den in Frankreich noch nicht gab. Ich fragte dann, wofür brauchen Sie dieses Stück? ja, da ist das und das im Hintergrund. Und dann sage ich, okay, wie viel brauchen Sie? Sagt er, 3:24. Ich sage, komm, Leute, einmal durch, mal gucken, wo wir hinkommen. Dann waren wir bei 3:21. Dann sage ich, okay, nochmal.

0: Komm, 3,24 brauchen wir. Muss ich dann selbst so regeln.
1: Oh, wunderbar. Und jetzt hören wir mal aus dieser Filmmusik den Auftritt des Apollo. Das ist natürlich der Sonnenkönig, Ludwig der 14. Was haben Sie da von Lully dazu speziell jetzt genommen? Also war das so die Frage, Auftritt des Apollo, welches Stück?
0: Ja, das war musikwissenschaftlich im Hintergrund unglaublich bien recherché. Also der Dramaturg hatte nur Sachen genommen, weil er wusste, der Goebel ist nicht für Bearbeitungen zuständig und er hatte nur Sachen genommen, die zu den Bildern passen. Also das ist natürlich aus irgendeiner Oper, ist das ein Entree. Aber da Ludwig der 14. ja sowieso in jeder zweiten Oper sein eigenes Entree getanzt hat, bis man ihm gesagt hat, Majestät, hören Sie auf, es sieht lächerlich aus und so weiter, haben wir ganz viele Auftritte für Louis XIV in Musik.

0: Musiker Antiqua Köln mit Reinhard Goebel als Filmorchester. Auch das hat es gegeben. Und Reinhard Goebel ist zu Gast hier im Tea Time Talk im Gewandhaus Radio. Und ich würde aber von Frankreich und von Ludwig dem 14. nochmal nach Mitteldeutschland kommen. Sie haben ja unzählige Aufnahmen mit Musiker Antiqua gemacht von mitteldeutschen Komponisten, auch aus dem Dresdner Umfeld. Ich sag mal Heinichen, Selenka, der berühmte Schrank 2, wo ja zahlreiche Noten erhalten sind. Also Sie haben damit ja auch schon vor 1989 angefangen und das finde ich ziemlich spannend.
1: Ja, die Dresdner Musikalien waren für mich sozusagen die Grundlage meiner Etüden über die Brandenburgischen Konzerte, weil es ja das Konzert mit verschiedenen Instrumenten gab. Also im Grunde genommen Sinfonia Concertante-artige Dinge, in denen mal zwei Flöten, zwei Oboen, danach zwei Geigen, zwei Celli, zwei Fagotte auftauchten und so weiter. Und ich sah das als Vorstufe oder als gleichzeitig zu den Brandenburgischen Konzerten an. Und dann war es aber auch so, ich darf das bekennen, ich muss es bekennen, also da die DDR für mich nicht zugänglich war, war das immer so der geheimste Wunsch. Ich möchte Dresden kennenlernen. Und meine Art von Vergangenheitsbewältigung bestand eben darin, diese Musik zu machen, also Heinichen und Piesendl und sowas. Aber Sie werden sich wundern, als wir zum ersten Mal Heinichen und Piesendl, also ein Dresdner Programm, auch mit dem Vivaldi-Konzert Perlorchester die Dresdner in Köln gemacht haben, sagte die Kritik, was für ein grauenhaftes Programm, was für eine entsetzlich langweilige Musik und so weiter. Und dann war ich erstmal, glaube ich, für 10 Jahre geheilt, kuriert davon und dachte, na ja gut, vielleicht nicht für Köln, aber dann eben für New York. Und dann nahm das Unheil seinen Lauf. Also als ich dann die Heinichen Concerti Grossi gemacht habe, das war ja dann schon nach dem Mauerfall, da stand die Welt Kopf. Nein, dass es das gibt, dass wir das übersehen hatten. Nun hatte Ludwig Güttler auch das eine oder andere Heinichen-Konzert gemacht, aber eben die großen Sachen, also mit allem drum und dran, mit Blockflöten, Oboen, Traversflöten, Fagotti und sowas, das gab es eben nicht. Ja, so kam ich denn eben so als Entdecker dieses Dresdner Repertoires in Frage. Also lange bevor man irgendwelche Sachen in Schrank 2 im Netz gucken konnte. Also ich war 20 Jahre, ich war 30 Jahre ahead.
0: Aber inzwischen haben Sie es ja auch in Dresden selber gemacht, diese Werke teilweise.
1: Ja,
0: und wie
1: können Sie ja.
0: Ist die Resonanz dann in Mitteldeutschland auch gewesen? Also was Sie quasi zurückgebracht haben, heimgebracht haben auch an Musik?
1: Das kann ich jetzt im Einzelnen nicht so bestimmen oder erkennen, aber ich glaube, inzwischen ist das Interesse an Dresden auch wieder ein bisschen abgeflaut. Es gibt bestimmte Sachen, die nur ich gemacht habe, also Oratorien von Heinichen, Lamentationen und so. Ich habe geglaubt, dass es sich besser durchsetzen wird, aber weltweit ist natürlich Bach die Nummer eins.
0: Das Spannende ist, alle diese Aufnahmen, über die wir gesprochen haben, von Musiker Antiqua Köln, gibt's jetzt bei der Deutschen Grammophon in einer gesamten Box. Also kann man sagen, der ganze Goebel. Und ich habe mich sehr amüsiert. Da gibt es auch einen Werbetrailer von der Deutschen Grammophon, wo Sie vor dieser Box sitzen und sagen, ganz enttäuscht, na, ich habe jetzt gedacht, die wäre golden.
1: Man hatte das zu meinem 70. Geburtstag gemacht und so. Das ist jetzt möglicherweise das letzte Mal, dass ich auf CD von Deutsche Grammophon erscheine.
0: Aber mit den gesammelten Werken eben.
1: Mit dem Gesamtwerk, ja, und mit allem drum und dran. Die Vorworte dazu zu den einzelnen Platten, die sind allerdings getrennt rausgekommen, wenn ich jetzt auch noch ein bisschen Werbung machen darf, im Verlag Kamprad. Also sind sämtliche und andere Texte auch erschienen. Es ist natürlich ganz toll, das zu haben. Es ist das Dokument sozusagen meines Lebens.
0: Dann hören wir jetzt Heinichen unbedingt, nämlich ein schön besetztes Concerto in F-Dur für zwei Hörner, zwei Flöten, drei Oboen, zwei Blockflöten und noch einiges mehr und Generalbass.

0: Musik von Johann David Heinichen, das Concerto F-Dur für zwei Hörner, zwei Flöten, drei Oboen und noch etliches mehr und Generalbass, wie ich vorhin sagte, mit Musiker Antiqua Köln und Reinhard Göbel, auch aus der Gesamtedition entnommen, die bei der Deutschen Grammophon erschienen ist. Und damit, Reinhard Göbel, wären wir in der letzten Gesprächsrunde hier im Tea Time Talk im Gewandhaus Radio. Sie sind hyperaktiv, stelle ich fest. Sie arbeiten mit der Staatskapelle Halle, jetzt hier in Leipzig, mit dem Neuenbachischen Collegium Musicum haben Sie gearbeitet. Noch etliche Baustellen mehr, also trotz Ende Musiker Antiqua Köln von Ruhestand keine Rede.
1: Naja, also Musiker Antiqua hat vor 20 Jahren aufgehört. Ja. Vor genau 20 Jahren. Manche Leute sagen ja, oh, ich hab gedacht, die gibt's noch.
0: Nein, ja, genau.
1: Das hat vor 20 Jahren aufgehört, aber es ist natürlich schön, wenn man noch so präsent ist und so. Also meine Baustellen sind moderne Orchester, Münchner Radio, Köln, der Westdeutsche Rundfunk, Barocksolisten in Berlin.
0: NBCM in Leipzig, Staatskapelle Halle für Mitteldeutschland.
1: Auch kleine, auch wirklich klitzekleine Kombos irgendwie aus dem B- oder C-Bereich. Ich habe keinerlei Manschetten und ich muss nicht nur zu den Großen gehen. Also Musiker Antiqua hat vor 20 Jahren geendet. Endet meine Karriere als Professor. Was mache ich weiter im Unruhestand? Na, ich arbeite so weiter. Ich habe meine Forschungsbereiche, also Johann Christian Bach, galante Musik vor Mozart, Mozart-Bearbeitung und natürlich, und das mache ich am liebsten hier bei Ihnen, also in Leipzig, also das Mitteldeutsche Repertoire. In Berlin kommt immer Berlinisches, denn berlinische Stücke müssen auch berlinisch gespielt werden.
0: Wie preußisch korrekt.
1: Genau. Und meine Unterrichtskarriere ist eben auch beendet. Ich habe eine Liste von Leuten, also vielleicht 20, 25 Studenten rausgebracht, die international sehr erfolgreich sind. Klar, Johannes Bramsohler ist der bekannteste oder vielleicht der erfolgreichste.
0: Und da darf ich mal unterbrechen. Das finde ich nämlich sehr spannend. Dem haben Sie eine historische Geige aus Ihrem Besitz gegeben. Das sieht ein bisschen nach Ritterschlag aus, Johannes Bramsohler.
1: Die habe ich ihm nicht gegeben, die hat er sich genommen. Die hat er erworben. Ja, Johannes Bramsohler ist vom Interesse und von der Aktivität her sicherlich ein ganz würdiger Nachfolger. Man soll seine Nachfolger nie selbst ernennen, sondern, lass mal, das werden die untereinander schon irgendwie regeln. Aber es gibt eben auch andere, die nicht so ganz vorne sind und trotzdem Geisteshaltung und intellektuellen Einsatz weiterbringen. Also das Armida-Quartett hat bei mir studiert und viel gelernt. Und jetzt bin ich hier. Also ich erkläre meinen Musikern, ob nun in Berlin oder auch in Leipzig oder wo auch immer, warum die Raison d'être für welche künstlerische Lösung.
0: Letzte Frage. Wo entspannen Sie? In Ihrem Archiv in Siegen, in Ihrem Haus, worüber wir gesprochen haben? Oder gibt es auch Seelenlandschaften? Nein, am Steuer.
1: Ich entspanne am Steuer und auf dem Balkon mit Kunstbüchern. Also meine Hobbys sind Kochen, Geologie, Kunst, vor allen Dingen, also natürlich 17. bis 18. Jahrhundert, aber eher schon 17. Und am Steuer Landschaft gucken. Finde ich ganz toll. Also jedes Mal, wenn ich von Leipzig oder von Halle Richtung Westen fahre oder von Westen kommen und so weiter, muss ich durch die goldene Aue. Also, dann geht mein Adrenalinspiegel hoch und ich bin glücklich.
0: Landschaft lieben, da passt natürlich die letzte Musik, die ich ausgewählt habe, ganz gut. Sich üben im Lieben von Johann Sebastian Bach aus
1: Nur zu.
0: Der Hochzeitskantate. Die haben Sie mit Christine Schäfer aufgenommen, mit Musiker Antiqua Köln.
1: Ja.
0: Erinnern Sie sich daran noch?
1: Oh ja, Aufnahmen mit Christine Schäfer sind unvergesslich, unvergessbar, muss man eigentlich sagen. Eine ganz, ganz tolle Musikerin, Naturtalent. Die dreht sich um und sagt, oh, ist ein bisschen schnell, aber ich versuche mal zu machen. Und dann geht die los wie eine Rakete. Ganz toll, wunderbar.
0: Tea Time Talk mit Reinhard Göbel. Herzlichen Dank, dass Sie da waren.
1: Gerne.

Frédéric Chopin, die Mazurka Opus 24 Nummer 2, gegeben vom schwedischen Pianisten Hans Leigraf. Leigraf, 2011 gestorben, in seinem Heimatland gilt er nach wie vor als Legende mit zahllosen Meriten, nicht nur als Pianist, sondern auch als Komponist und Hochschullehrer. Seine Lehrtätigkeit führte ihn unter anderem ans Salzburger Mozarteum. An seine Kunst erinnern im Besonderen Einspielungen von Werken Chopins, Haydns, Schuberts und einer Reihe von skandinavischen Komponisten.

Pellersee, Mélisande, dem Stoff des Schauspiels von Maurice Maeterlinck, haben sich auch einige Komponisten wie Debussy, Fauré oder Arnold Schönberg angenommen. Adaptionen, die unterschiedlicher nicht hätten ausfallen können. Pavo Järvi hier am Pult des HR-Sinfonieorchesters mit der Sicilienne aus Pellers et Mélisande Opus 80 von Gabriel Fauré. Gewandhausradio widmen wir uns im Folgenden mit Josef Elsner, einem eher selten aufgeführten Meister, der in der Zeit der Aufklärung und Vorromantik zu den Protagonisten der polnischen Musikszene gehörte. Als Komponist, Direktor des Warschauer Konservatoriums, als Kapellmeister, Musikologe, Musikpädagoge und Publizist. Hören wir den Finalsatz Allegro aus Elsners Septett in D-Dur. Es musizieren Sophia Neugebauer, Adrian Janda, Maria Machowska, Mateusz Doniec, Magdalena Bojanowicz, Tomasz Januchta und Jakub Kuslik.

0: Josef Elsner, das Septett D-Dur für Flöte, Klarinette, Violine, Viola, Cello, Kontrabass und Klavier, der vierte Satz Allegro.
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Aus der Sammlung Airs for the Violin von Nicola Matta ist diese Chacona aus der Suite in C-Dur. Der italienische Barockkomponist, Geiger und Gitarrist wirkte seit seinem 20. Lebensjahr in England. Wir hörten eine Aufnahme mit Théotime Langlois de Swart, Violine und Thomas d'Amfort, Laute. Gewandhausradio damit zu zwei Werken aus der spanischen Frührenaissance, Musik von Vincennes du Bruquet und einem unbekannten Komponisten, das Ensemble La Mora.

0: La Morra. Grandios besetzt dieses alte Musikensemble mit Arianna Saval, Petter Utland Johansen, Corina Marti, Michael Gondko und Tore Ecketop. Vom Album Lust dell'Alba, diese zwei Piecen aus der Sammlung Cancionero Musical de Palacio in Madrid. Musik aus der Zeit der katholischen Könige, die zurückreicht bis ins ausgehende 15. Jahrhundert.
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Die Chacona F-Moll von Johann Pachelbel. Alexandra Sostmann spielte und damit eine Pianistin mit ausgewiesener Expertise im Bereich frühbarocker Tastenwerke und dem einschlägigen Renaissance-Repertoire. Sie empfangen gewandt aus Radio und auf der Agenda jetzt selten zu hörende sinfonische Klänge von Karl Löwe. Der erlangte zu Lebzeiten Popularität, insbesondere durch seine rund 400 Balladen, 17 Oratorien und 6 Opern, die heute allerdings nur zu selten auf Spielplänen und Bühnen zu finden sind. Die Jenaer Philharmonie hat sich immerhin Löwes beiden Sinfonien angenommen. Aus der Sinfonie in E-Moll der zweite Satz Larghetto. Am Pult der Jenaer Philharmonie Simon Gaudenz.

0: Cellistin Sol Gabetta, begleitet vom Danish National Symphony Orchestra unter Mario Venzago mit Adagio con Variazioni von Ottorino Respighi. Das Werk, Ende des Jahres 1924 in New York uraufgeführt, ein beredtes Beispiel des unkonventionellen Personalstils des italienischen Komponisten, der kaum den musikalischen Strömungen des 20. Jahrhunderts entsprach.
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0: Zu Domenico Scarlatti. Über 550 Sonaten hat der Neapolitaner zu Papier gebracht. Ein monumentaler Tastenkosmos, stilistisch abwechslungsreich und von solitärem Farbreichtum. Gitarrist Narciso Jeppes hat eine Auswahl der Sonaten für sein Instrument transkribiert.

Der spanische Gitarrist Narciso Yepes mit zwei Sonaten Kirkpatrick Verzeichnis 238 und 32 von Domenico Scarlatti. Yepes besorgte ebenfalls die Transkriptionen.

Romance von und mit Clara Ponty. Die französische Pianistin und Komponistin reüssierte zunächst als Klassikinterpretin, um später während Aufenthalten in New York auch im Jazzumfeld zu arbeiten, beispielsweise an der Seite ihres Vaters, dem legendären Jazzgeiger Jean-Luc Ponty. Ihre frühen Werke, wie zu hören war, noch deutlich geprägt von den Klaviertraditionen des 19. Jahrhunderts.

Swedish Summer Psalm, das Werk von Nathan Söderblom, eingespielt von den Bamberger Symphonikern als Geburtstagsgabe für den Dirigenten Herbert Blomstedt in der Stiftsbasilika des Klosters St. Florian am Rande einer Aufzeichnung von Anton Bruckners 9. Sinfonie. Fraglos eine Preziose. Werken von John Dowland und Henry Purcell gilt das Album Songs of Passion, konzipiert vom Lautinisten Thomas Danfort und aufgenommen mit Granden der alten Musikszene wie dem Ensemble Jupiter, Sopranistin Léa Desondré, Tenor Lawrence Kilsby und einigen mehr. Vokal- und Instrumentalwerke fügen sich auf der Doppel-CD zu einem sinnstiftend stilvollen Ganzen von einnehmender künstlerischer Strahlkraft. Die folgende Chaconne von Henry Purcell.

Eine Chaconne von Henry Purcell, erlesen, in Szene gesetzt vom Ensemble Jupiter um den Lautenisten Thomas d'Amphore. Ebenfalls dem reichen Kosmos der europäischen Lautmusik verpflichtet, sieht sich seit Jahrzehnten der Norweger Rolf Liselevand. Bei seinen umfangreichen Konzert- und CD-Projekten greift Liselevand überdies immer wieder auch auf Theorbe oder Barockgitarre zurück.

Domenico Pellegrini schrieb diese Passacaglia. Mit Rolf Lieslewand präsentierte sie hier auf der Theorbe einer der führenden Lautinisten der europäischen Szene. Musik, die die irisierenden Klangpotenziale der Instrumentenfamilie idealtypisch abzubilden vermag. Aus der italienischen damit in die spanische Renaissance. Passava mor su arco de Samardo. Der Schöpfer dieses lauten Liedes unbekannt. Monika Mauch und Nigel North.

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So nimmt es seinen Anfang, das spanische Lautenlied eines unbekannten Meisters, gegeben von Monika Mauch und Nigel North. Auf dem Album A Musical Banquet präsentieren sie eine Sammlung stilprägender Lautensongs aus Spanien, England, Frankreich und Italien. Eine melancholisch abgeschattete Reise in Abgründe und Entgrenzungen des Liebesfurors. State of the Art.

Prelude und La Romanesca aus dem Ballett Raimonda, Opus 57 von Alexander Glasunow, uraufgeführt 1898 im St. Petersburger Mariinsky-Theater. Leider kommt das Werk, Glasunows erstes Ballett, heute nur noch selten zur Aufführung. Harfenist Javier de Maistre wurde begleitet vom WDR-Sinfonieorchester unter Nathalie Stutzmann. Als einer der musikalischen Protagonisten am Hofe Ludwig des 13. reüssierte Antoine de Boisset vornehmlich mit Ballettmusiken und lauten Liedern, wusste aber ebenso mit Instrumentalwerken für sich einzunehmen. Einigen dieser Instrumentalstücke verpasste er gar die Anmutung spanischer Idiome. Frescos Aires del Prado, das Ensemble Le Poème Harmonique unter Vincent Dumestre.

Musik aus dem französischen Frühbarock, versehen mit einem Schuss iberischer Farbnoten. Frescos Aires del Prado von Antoine de Boissy. Vincent Dumestre leitete das Ensemble Le Poème Harmonique. Frédéric Chopin schrieb das Rondo à la Krakowiak Opus 14 als 18-Jähriger im Jahr 1828. Bei seinem ersten Konzert im Folgejahr in Wien kam das aparte Werk mit Erfolg zur Uraufführung. Besonders eindrücklich klang Chopin entlang der Komposition, seinen Individualstil zu verbinden mit der Melodie eines populären polnischen Volkstanzes, eben dem Krakowiak. Das Werk, wie ich finde, eine bemerkenswerte Ergänzung zu Chopins beiden Klavierkonzerten. Rondo à la Krakowiak Opus 14. Piotr Aleksejewitsch wird begleitet von der Sinfonia Varsovia unter Howard Shelley.

Wir brachten Chopins Rondo à la Krakowiak Opus 14 in der Lesart des Solisten Piotr Aleksejewitsch, begleitet von der Sinfonia Varsovia. Am Pult Howard Shelley. Damit zu Igor Strawinsky. Der zeigte, wie einige seiner Kollegen im 20. Jahrhundert, eine deutliche Affinität zur Musik der italienischen Renaissance. Madrigale etwa von Gesualdo di Venosa bearbeitete der Komponist für Kammerorchester. Ma tu cagione di quella. Dennis Russell Davis dirigiert das Stuttgarter Kammerorchester.

Song of Gratitude. Der griechische Pianist und Komponist Vassilis Zabropoulos kreierte in den zurückliegenden Jahren einen ureigenen, dunkel gestimmten Klangkosmos, der melancholische, rituell kontemplative Piano- und Kammermusikpreziosen ebenso integriert wie religiös introspektive Werke. Für den Song of Gratitude an Zabropoulos Seite Cellistin Anja Lechner. Zu den avanciertesten europäischen Gitarristinnen dieser Tage zählt die in Bratislava, Budapest und Wien ausgebildete Ungarin.

0: in Sofia Boros.
1: Ihre Alben spiegeln nicht nur eine eminente Repertoirebreite im traditionellen E-Musik-Segment, sondern darüber hinaus auch eine bemerkenswerte Offenheit gegenüber Idiomen des Jazz und folkloristischen Einflüssen. Die brasilianische Gitarrenlegende Dilermando Reich zeichnet für folgende Miniatur verantwortlich: Sei la perguntar, Sofia Boros.

Ei, Linda Amiga, oh, schöne Freundin, unbekannt auch der Schöpfer dieses Liebesliedes aus der Renaissance. Das multinationale Ensemble Oni Viters erforscht seit seiner Gründung im Jahr 1983 die Kunst- und Popularmusik des Mittelmeerraumes in den Epochen zwischen 13. und 17. Jahrhundert. Das Verdienst der Oud, der arabischen Kurzhalslaute, die angemessene Aufmerksamkeit verschafft zu haben, gebührt insbesondere dem tunesischen Virtuosen und Komponisten Anouar Brahem. Halfaouine.

Halfawin, Anouar Brahim Oud und François Couturier Klavier. Das Finale dieser Ausgabe sei dem Tastenkosmos des englischen Komponisten Orlando Gibbons gewidmet. Mishka Rushdie Momen mit der Lord Salisbury Galliard.

0: Orlando Gibbons, Lord Salisbury Galliard, zu finden auf dem maßgeblichen Album Reformation der britischen Pianistin Mishka Rushdie Moman. Darauf neben Werken von Gibbons, Musik von William Byrd, John Bull und Jan Peterson Zweling.
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1: Und die Konzertsendung heute im Zeichen großer, wegweisender Chopin-Interpretinnen und Interpreten. Martin Hoffmeister im Studio, herzlich willkommen. Ja, ein bedeutender Chopin-Kenner bemerkte einmal, um die Musik des Polen angemessen aufführen zu können, müsse man über das Zitat Chopin-Gen verfügen und man höre sofort, wenn es eben nicht existiere. In weiten Teilen ist dieser Auffassung zu teilen, diskutiert werden sollte sie dennoch. Wie auch immer, Protagonisten der vor uns liegenden 2,5 Stunden sind fraglos Granden der Chopin-Exegese, was es entlang einer Auswahl von stilbildenden Werken des Meisters an dieser Stelle zu verifizieren gilt. Tatjana Schebanova, Maria Joao Pires, Marta Argerich, Anne Gastinel, Claire Dessert, Abby Simon und Adam Haraschiewicz werden dabei im Mittelpunkt stehen. Beginnen wir mit einer Piano-Legende, einer Legende, die wahrscheinlich allein noch wenige Fachkundige in Polen und Russland auf dem Schirm haben. Die Rede ist von der 2011 mit 58 Jahren in Warschau gestorbenen Russin Tatjana Schebanova. Sie reüssierte beim 10. internationalen Chopin-Wettbewerb in der polnischen Metropole, konzertierte auf 4 Kontinenten, allein über 100 Male in Japan und spielte über 50 Schallplatten ein. Tatjana Schebanova zum Auftakt der Sendung mit Chopins Mazurka Cis-Moll Opus 6 Nummer 2.

Frédéric Chopin, die Mazurka Cis-Moll Opus 6 Nummer 2. Wir hörten Tatjana Szczebanowa. Für das polnische Label Dux spielte die Russin im Übrigen das gesamte Klavierwerk des Komponisten ein. Bei Gewandhaus Radio werden wir auch künftig des Öfteren an diese Pianistin erinnern. Eine Konzertsendung im Zeichen Chopins und dessen führenden Interpreten, da können, da dürfen keinesfalls die beiden Konzerte des Polen fehlen, zumal die Auswahl an Referenzaufnahmen vergleichsweise groß ist. Zu den eher unbekannteren Exegesen von Chopins F-Moll-Konzert zählt die der portugiesischen Pianistin Maria João Pires an der Seite der Sinfonia Varsovia unter Christopher Warren Green, erschienen beim Label des Warschauer Chopin-Institutes. Pires hat das Werk mehrfach eingespielt, die vorliegende Aufnahme allerdings ist, was Zwischentöne, Nuancen, Phrasierung und Rubati angeht, kaum zu übertreffen. Maria João Pires und die Sinfonia Varsovia unter Christopher Warren Green mit dem Klavierkonzert Nummer 2 F-Moll Opus 21 von Frédéric Chopin.

Maria Joao Pires, die Solistin im Klavierkonzert Nummer 2 F-Moll Opus 21 von Frédéric Chopin. Sie wurde begleitet von der Sinfonia Varsovia unter der Leitung von Christopher Warren Green. Gewandhausradio mit einer Konzertsendung im Zeichen von exzellenten Chopin-Interpretinnen und Interpreten. Und wir kommen zur Kammermusik und damit einer Gattung, für die Chopin nur eine überschaubare Anzahl von Werken geschaffen hat, was nichts über deren Güte aussagt. Seine Cellosonate G-Moll Opus 65 ist das letzte zu Lebzeiten des Komponisten veröffentlichte Werk und ein grandioses Beispiel von Verdichtung und Entwicklung des Materials. Die letzten drei Sätze des Werkes wurden von Auguste Fanchon und Chopin in seinem letzten öffentlichen Konzert am 16. Februar 1848 in der Pariser Salle Pleyel aufgeführt. Anne Gastinel, Violoncello und Claire Dessert, Klavier, mit der Cellosonate G-Moll Opus 65 von Frédéric Chopin.

Gewandhausradio, Angastinel, Violoncello und Claire Dessert, Klavier mit der Cellosonate G-Moll Opus 65 von Frédéric Chopin. Ja, nicht nur was die Kammermusik angeht, auch was Werke für Klavier und Orchester betrifft, bleibt das Schaffen Chopins überschaubar. Manche Stimmen behaupten, Chopins entsprechende Kompositionen wiesen deutliche Desiderate in der Behandlung der Orchesterstimmen auf, was zu erörtern wäre. Dass ein Mehr an Orchesterpräsenz auch ein zu viel sein könnte, davor bewahrte Chopin seine Partituren. Und welch subtile Balance er zu setzen wusste zwischen Solist und Begleitung, dafür steht exemplarisch Chopins Rondo à la Krakowiak Opus 14. Hören wir Abby Simon, begleitet von den Hamburger Sinfonikern unter Heribert Beißel, mit dem selten aufgeführten Werk.

Rondo à la Krakowiak. Mit gerade mal 18 Jahren hat Chopin das Werk Opus 14 1828 zu Papier gebracht. Ein Jahr darauf uraufführte er es in Wien während seines ersten Besuches in der Metropole. Wir brachten eine Aufnahme mit Solist Abby Simon und den Hamburger Sinfonikern unter Heribert Beißel. Und Stichwort Abby Simon, den 2019 gestorbenen US-amerikanischen Musiker, Protégé von Josef Hoffmann, gilt es unbedingt wieder zu entdecken. Für die New York Times ein Zitat, Supervirtuose. Seine Aufnahmen aus den 1970er Jahren erschienen, sorgfältig remastert, sukzessiv beim Audiophil-Label Vox. Gewandhaus Radio gewidmet ist diese Konzertsendung führenden Chopin-Interpretinnen und Interpreten der zurückliegenden rund 60 Jahre. Auf der Agenda jetzt ein Pianist, der fraglos über das angesprochene Chopin-Gen verfügt, Adam Haraschiewicz. Ohne Zweifel zählt der 1932 geborene Pole zu den führenden Chopin-Exegeten des 20. Jahrhunderts. 1955 gewann er beim Warschauer Chopin-Wettbewerb den ersten Preis mit Goldmedaille. Anschließend verfeinerte er seine Kunst bei Arturo Benedetti Michelangeli. Was für eine Referenz. Hören wir Haraschiewicz mit der Sonate H-Moll Opus 58 von Frédéric Chopin. Er spielte sie im Jahr 2010 mit 78 Jahren für das Label des Warschauer Chopin-Institutes ein.

Adam Haraschewitz mit der Sonate H-Moll Opus 58 von Frédéric Chopin. Zum Finale dieser Konzertsendung mit Fokus auf bedeutenden Chopin-Exegeten nun Chopin, erstes Konzert in E-Moll Opus 11, das er im Alter von 20 Jahren vollendete. Es ist dem Kollegen Friedrich Kalkbrenner gewidmet und wurde am 11. Oktober 1830 im Warschauer Nationaltheater mit Erfolg zur Uraufführung gebracht. Ein Jahr später verließ Chopin Warschau und ließ sich in Paris nieder. Frédéric Chopin, Konzert für Klavier und Orchester Nummer 1 E-Moll Opus 11. Martha Argerich wird begleitet vom Orchestre Symphonique de Montréal, Dirigent Charles Dutoit.

0: Frédéric Chopin, Konzert für Klavier und Orchester Nummer 1 E-Moll, Opus 11. Wir brachten eine Aufnahme mit Martha Argerich und dem Orchestre Symphonique de Montréal unter Charles Dutoit. Kaum muss betont werden, dass das Konzert zum Kernrepertoire der Pianistin gehört. Entsprechend häufig hat sie es mit wechselnden künstlerischen Partnern aufgeführt und aufgenommen. Gewandhausradio und soweit dann auch die heutige Konzertsendung im Zeichen von Frédéric Chopin und exzellenten Chopin-Exegeten. Mit Dank für Ihr Interesse verabschiedet sich Martin Hoffmeister.
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Die Anmut, La Grâce, so überschrieb Georg Philipp Telemann diesen zweiten Satz aus seiner Heldenmusik. Wir hörten Tine Ting Helseth, Trompete, und Kari Nostorga, Orgel. Gewandhausradio am Sonntagmorgen zu Giovanni Ligrenzi, dessen La Bassadonna bearbeitete Bruno Maderna Anfang der 1950er Jahre für Kammerorchester. Dennis Russell Davis leitet das Orchestra della Svizzera Italiana.

Giovanni Leganzi, La Bassa Donna, in der Fassung für Kammerorchester von Bruno Maderna, gegeben vom Orchestra della Svizzera Italiana unter Dennis Russell Davis. Hallo.

0: Das Ensemble Vox Clamantis unter Jan Eik Tulve mit Musik des Norwegers Henrik Ødegaard. Ophelie et Filiae. Der Komponist vermag auf originäre Art und Weise, Idiome des Mittelalters, namentlich des gregorianischen Chorals, zu amalgamieren mit zeitgenössischer Tonsprache. Und kaum eine zweite Vokalformation könnte diese Musik idealtypischer in Szene setzen als Vox Clamantis.
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0: Aus dem Flandern des späten 16. Jahrhunderts das folgende Werk eines unbekannten Komponisten, eingespielt von Levitsch.

Ich rufe zu dir, Herr Jesu Christ, Werkeverzeichnis 639 von Johann Sebastian Bach. Lorenzo Guglielmi an der Orgel der Basilika San Simpliciano in Mailand. Gewandhausradio nach England. Barockmeister John Stanley schrieb Opern, Kantaten, Oratorien und Instrumentalwerke wie die Six Concertos in Seven Parts Opus 2. Hören wir aus dieser Sammlung das zweite Konzert in H-Moll. Roy Goodman am Pult des Ensembles The Parley of Instruments.

John Stanley, der Schöpfer dieses Konzertes Nummer 2, H-Moll. Roy Goodman leitete The Parley of Instruments. Hier ist Gewandhausradio am Sonntagmorgen und wir kommen zu Ottorino Respighi. Der war bekanntlich außerordentlich der Renaissance-Musik zugewandt und bearbeitete zahllose alte Weisen und Tänze der Epoche für Orchester. Aus einer dieser Orchesterversionen, der Sicilianer, wiederum fertigte Rodolfo Bellatti diese Orgelfassung. Bellatti selbst an der Orgel der Kathedrale von Santa Maria Assunta im piemontesischen Asti.

0: Herr, wenn ich nur dich hab. Die Kantate für Sopran, zwei Violinen und Basso Continuo, Werkeverzeichnis 38 von Dietrich Buxtehude. Eine Einspielung des Ensembles Stylus Fantasticus, Sopran Maria Christina Kier.
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Biagio Marini, Sonata für Orgel und Kornett. Die Interpreten Marcin Celeste Orgel und Bruce Dickey Kornett. Der Hamburger Komponist und Organist Hieronymus Praetorius, nicht verwandt übrigens mit dem berühmteren Michael Praetorius, er gilt als einer der Begründer der sogenannten norddeutschen Orgelschule. Er schuf in erster Linie geistliche Musik, darunter zahllose Orgelwerke. Hier seine Motette Hodie Completi Sunt in der Lesart von Weser. Motette Hodie Completi Sunt

Das Ensemble Weserrenaissance, Leitung Manfred Cordes, mit der Motette Hodie Completi Sunt von Hieronymus Praetorius. Sie empfangen Gewandhausradio. Auf der Agenda die Oboensonata C-Moll von Christoph Förster, Carla Schröter Barockoboe und Willi Kronenberg Orgel.

0: Christoph Förster, die Sonata C-Moll. Es spielten Kalla Schröter, Barockoboe und Willi Kronenberg Orgel.
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Silas Standage mit Musik von Claudin de Sermissy, Tant que vivre. Und dieses Orgelstück erklang zur Hochzeit von König Philipp II. Und Mary Tudor in der Kathedrale von Winchester im Jahr 1554. Gewandhaus Radio, Angelo Notari, der Komponist der folgenden Aria sopra la Monica. Eine Aufnahme mit Julia Fritz, Blockflöte, Reinhild Waldeck, Trippelharfe und Johannes Hämmerle an der Antegnati-Orgel der Basilika Santa Barbara in Mantua.

Die Aria Sopra la Monica von Angelo Notari, gegeben von einem Ensemble um Blockflötistin Julia Fritz. 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

0: Cantabo Domino aus dem zweiten Motettenbuch von Alessandro Grandi. Marco Beasley wurde begleitet vom Ensemble Accordone unter Guido Morini.
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0: Ich rufe zu dir, Herr Jesu Christ. Ferruccio Busoni transkribierte diese Choralmelodie, Werkeverzeichnis 639 aus dem Orgelbüchlein von Johann Sebastian Bach für Klavier. Wir hören Mare Peraia.

Johann Sebastian Bach. Ich rufe zu dir, Herr Jesu Christ, aus dem Orgelbüchlein Werkeverzeichnis 639. Mare Peraia mit der Transkription von Ferruccio Bosoni. Gewandhausradio, den Namen Lelio Colista dürften die wenigsten, selbst Hochklassikaffine, zuvor vernommen haben. Der italienische Barockmeister, ein produktiver Komponist, aber ebenso virtuoser Lautenist mit Anstellung an der päpstlichen Kapelle in Rom. Hier ist Colistas Sinfonia a tre in E-Moll, das Ensemble Giardino di Delizie musiziert.

0: Kaspar Klosemann, im Frühbarock verortet dieser noch gänzlich unbekannte Komponist. Wir hörten das Ensemble Il Giardino d'Amore unter Stefan Plevniak mit einem Tanz aus der Sammlung Musicalium Hortulus.
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Justorum Anime, eine Motette aus dem 17. Jahrhundert österreichischer Provenienz. Komponist Vinzenz Fuchs. Konrad Ruhland leitete die Niederaltaicher Scholaren. Fraglos eine Preziose. Gewandhausradio. Georg Friedrich Händel schrieb seine Orgelkonzerte eigentlich, um sie im Kontext mit der Aufführung seiner Oratorien als Pausenfüller aufzuführen. Als Solist konnte er damit, en passant, seine Virtuosität am Instrument demonstrieren. Der Katalog kennt eine Reihe vorzüglicher Aufnahmen der Werke. Dazu zählte auch die mit Ton Koopman an der Seite des Amsterdam Baroque Orchestra. Georg Friedrich Händel, das Konzert Nummer 1 in G-Moll, Werkverzeichnis 289.

0: Don Koopmann, Solist und Dirigent im Orgelkonzert Nummer 1 G-Moll von Georg Friedrich Händel. An seiner Seite das Amsterdam Baroque Orchestra.
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0: So oder so ähnlich könnte es 1565 in Venedig in der Kirche San Marco geklungen haben. Das Ensemble Officium unter Wilfried Rombach jetzt mit Sic Deus Dilexit Mundum aus den Sacrae Canciones von Andrea Gabrieli.

bei Gewandhausradio eine Allemande von Henri Dumont, gelesen vom Ensemble Pierre Robert. Der im belgischen Lüttich geborene Komponist reüssierte 1663 zum Vizekapellmeister der Chapelle Royale in Versailles. 1672 kam der Titel des Hofkapellmeisters hinzu. 1673 schließlich der Posten des Maître de Musique der Königin Marie-Thérèse.

0: Largo e Piano, der zweite Satz aus dem Trompetenkonzert Nummer 21 F-Moll von Georg Philipp Telemann. Solist Joachim Schäfer wurde begleitet von den Bratislava Chamber Soloists.
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Aus den sogenannten Rosenkranzsonaten von Heinrich Ignaz Franz Bieber diese Aria mit Variationen. Gunnar Letzbohr leitete das Ensemble Ars Antiqua Austria. Auf der Agenda im Folgenden zunächst Orgelmusik von Antoni van Noort aus dem Psalm 24, Organist Manuel Tomadin. Anschließend folgen wir dem Ensemble La Fenice und Ariana Saval auf dem Weg nach Santiago mit Musik eines unbekannten französischen Barockmeisters. Schließlich hören wir Les Arts Florissantes unter Paul Agnew mit der Motette Ave Verum Corpus von Sébastien de Brossard. Beginnen wir mit einem Orgelwerk des Niederländers Antoni van Noort.